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1: In Leipzig und im Kreis Nordsachsen ist die Radefelder Allee bei Schkeuditz nach einem Unfall gesperrt. Melde auch du uns Staus und Blitzer unter 0800 50 5 mal die 9.
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1: Viele Wolken sind gerade unterwegs. Anfangs kann auch noch etwas Regen dabei sein, der dann aber nachlässt und abzieht. Dazu liegen die aktuellen Temperaturen bei 15 bis 9 Grad. Tagsüber erst freundlich, später ziehen wieder mehr Wolken rein. Meist bleibt es trocken bei 25 bis 28 Grad.
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1: In Leipzig und im Kreis Nordsachsen ist die Radefelder Allee bei Schkeuditz nach einem Unfall gesperrt. Melde auch du uns Staus und Blitzer unter 0800 50 5 mal die 9.
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1: Im Moment ist alles frei, es gibt keine Staus. Melde auch du uns Staus und Blitzer unter 0800 50 5 mal die 9.
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1: Viele Wolken sind gerade unterwegs. Anfangs kann auch noch etwas Regen dabei sein, der dann aber nachlässt und abzieht. Dazu liegen die aktuellen Temperaturen bei 15 bis 9 Grad. Tagsüber erst freundlich, später ziehen wieder mehr Wolken rein. Meist bleibt es trocken bei 25 bis 28 Grad.
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1: Auf der A14 Leipzig Richtung Nossen steht zwischen Nossen Nord und Nossen Ost ein kaputter Schwertransport auf der rechten Spur. Melde auch du uns Staus und Blitzer unter 0800 50 5 mal die 9.

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1: Auf der A14 Leipzig Richtung Nossen steht zwischen Nossen Nord und Nossen Ost ein defekter Schwertransport auf der rechten Spur. Melde auch du uns Staus und Blitzer unter 0800 50 5 mal die 9.
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1: Ich bin Sönke, hallo. Gewerkschaften und Sozialverbände kritisieren das Reformpaket der Bundesregierung, vor allem die Krankschreibungspflicht für Arbeitnehmer ab Tag 1. Die Opposition spricht bei den Steuerplänen von einer Mogelpackung. Arbeitgebervertreter begrüßen die Reformpläne dagegen und sprechen von einem Aufbruchssignal. Unterdessen sind die Beliebtheitswerte von Kanzler Merz weiter im Sinkflug. Laut ARD Deutschland-Trend sind nur noch 13% der Befragten mit seiner Arbeit zufrieden. So schlecht hat noch kein Kanzler vor ihm abgeschnitten. Die Umfrage fand vor Bekanntgabe der Reformbeschlüsse statt. In immer mehr Bundesländern starten die Sommerferien. Und das heißt, auch wieder auf den Autobahnen wird's voll. Der ADAC warnt vor Staus. Um die Autobahn zu entlasten, dürfen Lkw auf vielbefahrenen Strecken jetzt im Juli und August auch an Samstagen nicht fahren. In einem Recyclingbetrieb in Dresden-Lockwitz ist am Abend ein Feuer ausgebrochen. In einer Halle waren Kunststoffflocken in Brand geraten. Die Feuerwehr war mit rund 120 Kräften im Einsatz und verhinderte, dass die Flammen auf andere Gebäude übergriffen. Verletzt wurde niemand. Brandursache und Schadenshöhe sind noch unklar. Portugal und Spanien stehen bei der Fußball-WM im Achtelfinale. Die Portugiesen setzten sich gegen Kroatien mit 2:1 durch. Spanien gewann gegen Österreich mit 3:0. Gleich spielt noch die Schweiz gegen Algerien.
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2: Mit KI-Support. Wolkig mit ein paar Auflockerungen geht's in den Morgen und meistens bleibt's trocken. Später mischt sich Sonne zu den Wolken dazu. Die Höchstwerte liegen bei 20 bis 23 Grad. Und in den Bergen kann es weiter oben am Fichtelberg ruppig werden mit Sturmböen. Am Wochenende erst viele Wolken und trocken, am Sonntag dann ab und zu Schauer und vielleicht mal ein kurzes Gewitter.
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2: Nichts los im Moment auf den Straßen in Sachsen. Gute Fahrt. Melde auch du uns Staus und Blitzer unter 0800 50 5 mal die 9.
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5: Na moini moin, am letzten Tag der Woche. Geil, dass wir zusammen knallwach werden. Ob du vielleicht gerade beim Aufstehen oder aus der Falle rausfallen oder sich zu denken, nö, ich mache heute Homeoffice zum letzten Tag der Woche. Das machen wir uns doch gemeinsam hier schön. Gleich mit Hume und Goosebumps und vorher für dich Taylor Swift.
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5:06 haben wir's. Bei dir läuft Energy Sachsen, die meisten Hits, die meiste Musik. Mit genügend Energy Sachsen geht's rein in den Finaltag der Woche. Jetzt für dich Olivia Rodrigo und Drop Dead. Diese Frau, die erzählt hat, dass ihre Fans teilweise so crazy sind, die sich in die erste Reihe stellen und Windeln anhaben, damit sie, also gegebenenfalls auf dem Konzert einfach mal schnell Pipi machen können, damit sie diesen Platz in der ersten Reihe nicht verlieren. Selber gesagt, ein bisschen cranky, aber trotzdem halt große Fanliebe, und das ist absolut nachvollziehbar, denn diese Frau ist einfach nur toll. Olivia Rodrigo, jetzt für dich. Moin.

Hallöchen um 5.19 Uhr. Energy Sachsen läuft natürlich auch am letzten Tag der Woche und du bist mittendrin im Energy Sachsen Hitsommer. Jetzt schon kurzer Spoiler Alert. 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In den Finaltag der Woche jetzt mit Shabuzi, a Bar Song Tizzy.

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3: Ich bin Dirk. Hallo. Letzter Schultag in Sachsen. Nach der Zeugnisübergabe starten für die Schülerinnen und Schüler sowie die Lehrer hier im Freistaat die Sommerferien. Erstmals seit Jahren konnte der Unterrichtsausfall gesenkt werden. Das neue Schuljahr startet dann am 17. August. Am Wochenende vorher stehen die Schuleinführungen an. 311 sächsische Schülerinnen und Schüler haben ihr Abitur mit der Traumnote 1,0 gemacht. Dafür wurden sie jetzt in der Dresdner Frauenkirche ausgezeichnet. Der Abschluss ist der Lohn für jahrelange harte Arbeit, sagte Kultusminister Konrad Clemens. An den Abschlussprüfungen hatten gut 14.000 Schülerinnen und Schüler teilgenommen. Die geplanten Regelverschärfungen bei Krankschreibungen bringen Ärzte und Gewerkschaften auf die Barrikaden. Union und SPD wollen die telefonische Krankschreibung abschaffen und eine Attestpflicht ab dem ersten Tag. Hausärzte fürchten Überlastung, Gewerkschaften sprechen von einer Misstrauenskultur. Portugal und Spanien stehen bei der Fußball-WM im Achtelfinale. Die Portugiesen setzten sich im 16. Finale gegen Kroatien mit 2:1 durch. Die Spanier gewannen gegen Österreich mit 3:0.
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4: Holen wir uns mal so ein kleines bisschen Abkühlung nach Sachsen. Also heute hast du Sonnenbrille dabei, aber es wird jetzt nicht so bockenheiß. Das heißt also, so einen kleinen Hoodie überschmeißen, das ist auf jeden Fall eine gute Idee. Weil jetzt gerade noch 13 Grad, geht noch ein bisschen weiter hoch heute. Auf der Weise bis zu 23 und am Wochenende bleibt so temperaturtechnisch ähnlich. Sonntag allerdings, wenn du da irgendwie was geplant hast, auf jeden Fall Regenschirm dabei haben. Da kommt es immer wieder nass von oben runter ab.
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4: Das sieht gut aus auf der Straße, ist alles frei, keine Staus, keine Blitzer. Hast du noch irgendwo was gesehen? Dann sag wie immer Bescheid. 0800 50 5 mal die 9 oder schreib eine WhatsApp-Nummer dazu, findest du auf energy.de/Sachsen. Dein nächstes Energy Sachsen Verkehrsupdate kommt sofort, wenn es kracht. Gute Fahrt.
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4: Deine wunderschönen guten Morgen am schon wieder Freitag. Ist doch geil, Woche haben wir geschafft. Jetzt steht das Wochenende vor der Tür und das machen wir uns schicki gleich mit Shakira und Burna Boy neu mit Die Die und Somber Home Wrecker.
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Kygo und Khalid, Save My Love, hier bei NHT Sachsen. Starte knallwach rein in den Tag um 5.40 Uhr mit den meisten Hits, der meisten Musik. Und lass mal schnell checken, was das Wetter so sagt. Also wettertechnisch heute relativ kühl. Also momentan auch gerade echt wirklich kalt bei 13 Grad. Im Verhältnis so zu den letzten Tagen schon ganz schön nach unten gerutscht. Geht aber heute noch hoch auf teilweise bis zu 23 und ähnlich geht es dann auch am Wochenende weiter. Straßencheckup, alles safe, keine Staus, keine Blitzer. 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Gleich Neuheit von Shakira und Burna Boy. Vorher gibt's für dich Walk the Moon.

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6: 5.59 Uhr, Tag.
7: Ich bin Dirk, hallo. Letzter Schultag in Sachsen. Nach der Zeugnisübergabe starten die Sommerferien. Kultusminister Clemens sagte uns zum Schuljahresende:
8: Wir haben die Unterrichtsverpflichtung von Lehrkräften erhöht. Damit haben wir zum ersten Mal nach 10 Jahren den Unterrichtsausfall senken können. Ich bin allen Lehrkräften, allen Schulassistenten, allen Personal an Schule sehr, sehr dankbar für diese schwere Arbeit, die jeden Tag geleistet wird. Wir können stolz sein, wenn wir uns auch die Abschlüsse angucken, was unsere Schülerinnen und Schüler geschafft haben. Deswegen jetzt verdiente Sommerferien.
7: Das neue Schuljahr startet am 17. August. Am Wochenende davor stehen die Schuleinführungen an. Die geplanten Regelverschärfungen bei Krankschreibungen bringen Ärzte und Gewerkschaften auf die Barrikaden. Union und SPD wollen die telefonische Krankschreibung abschaffen und eine Attestpflicht ab dem ersten Tag. Hausärzte fürchten Überlastung. Gewerkschaften sprechen von einer Misstrauenskultur. In einem Recyclingbetrieb in Dresden-Lockwitz ist am Abend ein Feuer ausgebrochen. In einer Halle waren Kunststoffflocken in Brand geraten. Die Feuerwehr war mit rund 120 Kräften im Einsatz und verhinderte, dass die Flammen auf andere Gebäude übergriffen. Verletzt wurde niemand. Brandursache und Schadenshöhe sind noch unklar. Das Aus von Julian Nagelsmann steht offenbar kurz bevor. Laut Bild sollen die DFB-Bosse bei einem Spitzentreffen dem Bundestrainer einen Rücktritt nahegelegt haben. Spätestens bis Anfang nächster Woche soll wohl eine Entscheidung fallen. Portugal und Spanien stehen bei der Fußball-WM im Achtelfinale. Die Portugiesen setzten sich im 16. Finale gegen Kroatien mit 2:1 durch. Die Spanier gewannen gegen Österreich mit 3:0.
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6: Bisschen frisch ist es gerade noch, also auf jeden Fall Jacke mitnehmen, aber auch die Sonnenbrille. Guck mal, die ist klein, die kannst du überall irgendwo hinschmeißen, brauchst du heute immer mal wieder, bis zu 23 Grad sind angesagt. So geht's auch am Wochenende weiter, also temperaturtechnisch bleibt es gleich. Morgen auch wieder ein bisschen Sonne, am Sonntag, da braucht man Regenschirm, kommt hier und da ein bisschen nass von oben runter.
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6: A4, Chemnitz Richtung Dresden in Höhe Chemnitz Mitte. Fahr da bitte vorsichtig, hier gab es einen Unfall.
5: Blitzer.
6: Matze hat einen gesehen. Dankeschön und vielen Dank fürs Knallwachsein. Limbach-Oberfrohner Hauptstraße Richtung Hartmannsdorf am Ortsausgang und in Groß-Olbersdorf auf der Heinzebank in Höhe des Parkplatz. Hast du noch was gesehen? Dann sag Bescheid. 0800 50 5 mal die 9 oder schreib eine WhatsApp-Nummer, dazu findest du auf energy.de/Sachsen. Dein nächstes Energy Sachsen Verkehrsupdate kommt sofort, wenn es kracht. Gute Fahrt.
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6: 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Juhu.
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6: Na, guten Tacho auch am endlich. Freitag ist so nice. Wir haben die Woche geschafft und das wird gefeiert. Gleich mit einem übertrieben nicen Hit. Bibi Rexha und Faithless mit New Religion. Dieser Beat, diese Stimmung, dieser Vibe, das ist Energy Sachsen Hitsommer. Und Folge zu dich, Michael Schulte.
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0: geht's rein in den Free-Fra-Freitag. 6.08 Uhr haben wir es hier bei Energy Sachsen. Ey, noch ein paar Stunden auf Arbeit durchwuppen und dann ist es endlich wieder geschafft. Dann ist Wochenende. Phoebe aus Leipzig, was geht bei dir so ab?
1: Ich bin morgen im Westhafen in Leipzig bei der Adrenalin-Family-Tour und vor allem dafür Claudi. Die macht so Hard-Techno und so Schranz. Es wird einfach richtig gut.
0: Klingt auf jeden Fall ziemlich nice. Dieses Weekend warten sowieso extrem viele Hitsommer-Highlights auf dich, ey. Nina Chuba kommt ja heute Abend zu uns in den Freistaat nach Dresden für eine fette Summer-Show mit Support von der Chemnitzer Band Blond. Und Sonntag spielen die Purple Disco Machine Kumpels Hertz ein Open-Air-Konzert an der Festung Königstein. Haben wir dich natürlich auch hingeschickt im Energy Sachsen Hitsommer. Shows sind sold out, aber vielleicht probierst du es einfach, wenn du dich so vor die Halle stellst. Vielleicht hast du Glück und jemand verkauft noch ein paar Tickets. Wenn du darauf aber keinen Bock hast, dann haben wir doch trotzdem noch ein Highlight für dich. Weiter knallwach sein. Dein Hitsommer-Highlight geht's um 10 nach 7. Für dich geht's nämlich for free zum Peruka will. Und das wird so geil. Nummer abspeichern 0351 28 98 9000. Bibi Rexa jetzt bei Energy. Schönen guten Morgen.

könnte diesen Hit wirklich jede Minute hören. Ich liebe den. Bibi Rexha und Faithless mit New Religion bei Energy Sachsen um 6.12 Uhr. Da kommen wir doch knallwach geladen rein in den letzten Tag der Woche. Wettertechnisch, ja, es ist ausbaufähig, aber wir wollen jetzt mal nicht rummeckern. Es ist trotzdem ganz angenehm, dass es nicht so bockenheiß ist. 23 Grad bekommen wir heute. Das Gute ist, es gibt keinen Regen. Nimm die Sonnenbrille also auf jeden Fall mit. Morgen auch ähnlich so wie heute am Sonntag. Da hast du allerdings irgendwie wenigstens was mit Kapuze dabei. Kann immer mal so ein kleiner Schauer kommen bei 24 Grad maximal. Straßencheckup ganz schnell zusammen, damit du easygoing zur Arbeit segeln kannst. A4 Chemnitz Richtung Dresden. In Höhe Chemnitz Mitte hat es einen Unfall gegeben. Der aktuellste Blitzer wurde von Matze gemeldet. Dankeschön in Limbach-Oberfrohna auf der Hauptstraße Richtung Hartmannsdorf. 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Gleich Neuheit von Fastboy. Vorher

0: Der neue von Fastboy hier bei Energy Sachsen um 6.19 Uhr. Und du weißt doch, der Hitsommer läuft. Und hier ist schon das nächste Highlight für dich.
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0: 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Du

Lässt du deine Tickets im Energy Sachsen Hitsommer für das Perukable Festival um 10 nach 7. Die Nummer, du hast sie doch safe schon eingespeichert. Wenn nicht, zur Sicherheit jetzt nochmal 0351 28 98 9000. Bist du ein Knall wach werden jetzt mit Mr. Ed Sheeran. Das ist

0: Schönen guten Morgen, hier ist Energy Sachsen, die Meister in Hits, die Meister Musik um 6.25 Uhr. Gleich für dich neu, Leonie und Callum Scott und Clock Clock.
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0: 6.28 Uhr. Tag.
11: Ich bin Dirk. Hallo. In Sachsen steht heute der letzte Schultag vor den Sommerferien an. In diesem Schuljahr konnte der Unterrichtsausfall erstmals seit Jahren reduziert werden. Mit Neueinstellungen, Abordnungen und dem verstärkten Einsatz von Referendaren will das Kultusministerium das fortsetzen. Das neue Schuljahr startet am 17. August. Auch dieses Jahr schaltet das Landesamt für Schule und Bildung in Sachsen am letzten Schultag eine Zeugnishotline. Wer mit seinen Noten nicht glücklich ist oder nur schweren Herzens nach Hause geht, kann anrufen. Von 12 bis 17 Uhr sind Ansprechpartner erreichbar, die bei Sorgen ein offenes Ohr haben. Wird in New York heute die Promi-Hochzeit des Jahres gefeiert? Schon seit Tagen gibt es Gerüchte, dass Superstar Taylor Swift und Football-Profi Travis Kelce Ja sagen und das im berühmten Madison Square Garden feiern. Offiziell bestätigt ist das bisher nicht. Aus der Traum für Österreichs Nationalelf bei der Fußball-WM. Gegen Spanien verlor das Team des deutschen Trainers Ralf Rangnick sein 16. Finale klar mit 0:3. Ebenfalls ausgeschieden ist Kroatien nach einer 1:2-Pleite gegen Portugal.
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0: Ja, die Sonne lässt sich heute erstmal so ein kleines bisschen feiern und wir starten relativ frisch wieder in den Tag rein. 14 Grad haben wir gerade, geht heute noch weiter hoch auf bis zu 23. Das Gute ist, Regen bleibt heute aus, das heißt Sonnenbrille nimmst du mit, auch wenn es einfach nur für einen Drip ist. So geht es auch am Wochenende weiter, also morgen auch eher so ein bisschen sonnig. Sonntag, da brauchen wir ab und an einen Regenschirm, da kommt es nass von oben runter, auch bei 24 Grad.
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0: A4 Chemnitz Richtung Dresden in Höhe Chemnitz Mitte. Fahr da bitte vorsichtig, hier gab es einen Unfall.
6: Blitzer.
0: Limmachobafrona Hauptstraße Richtung Hartmannsdorf stehen sie rum und Max hat was gesehen. Dankeschön. Groß Olbersdorf, Heinze-Bankstraße. In Höhe des Parkplatz stehen sie rum. Vielen Dank. Hast du noch was gesehen? Sag Bescheid. 0800 50 5 mal die 9 oder schreib eine WhatsApp. Nummer dazu findest du auf energy.de/Sachsen. Dein nächstes Energy Sachsen Verkehrsupdate kommt sofort, wenn es kracht. Gute Fahrt.
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0: Happy Friday dir gewünscht und du weißt doch, der Energy Sachsen Hits nochmal läuft. In knapp 40 Minuten schicke ich dich zum Perukaville Festival. Klär dir Ticks für die coolsten Festivals und Konzerte und on top gibt's auch noch die meisten Hits, die meiste Musik. Gleich legen wir uns zurück, fühlen uns wie irgendwo an einem Strand in Bali. So der Sand zwischen den Füßen zu Clock Clock Out of the Dark. Das ist so ein geiler Hit. Und vorher gibt's für dich noch Kato.
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Guten Morgen, bei dir läuft der Energy Sachsen Hitsommer mit den meisten Hits der meisten Musik um 6.37 Uhr. Ey, und heute ist deine Last-Minute-Chance, für dich deinen Energy Sachsen Hitsommer Cooldown abzugreifen mit einem fetten Eisgutschein in den schnellsten 33 Sekunden deines Lebens. Es wäre doch schön, so 10 Kugeln von deiner Lieblingseissorte pumpen oder mehrere Spaghetti-Eis weginhalieren. All das kannst du machen, für dich ganz alleine oder für dich und deine Lieblingsleute. Suchst du dir halt selber aus. Zock gegen mich, statt am Fuß auf Speed und knack den aktuellen Highscore von Denise aus Nossen mit 12 Richtigen. Das ist schon eine stabile Performance, aber wenn du sagst, komm, ich mach dir mindestens 13, 14, dann sei jetzt knallwach und melde dich an mit dem Text, ich will zocken. 0351 28 98 9000 in 13.

Leonie und Callum Scott neu bei Energy Sachsen. Komm entspannt rein in den Finaltag der Woche um 6.40 Uhr. Und immer dran denken, es ist endlich Freitag. Ja, also so Wetter könnte fürs Wochenende ein bisschen geiler sein, gebe ich ja zu. Also heute bis zu 23 Grad. Momentan auch echt noch ganz schön kühl, ey. Also ich habe heute Morgen noch Hoodie übergeschmissen. 13 Grad haben wir momentan in Chemnitz, in Zwicke und in Dresden. Krabbeln war schon auf 15 Grad. Geht heute noch so ein Müh nach oben. Sonnenbrille brauchst du trotzdem. Wochenende geht auch ähnlich weiter morgen. Erstmal ein bisschen sonnig. Sonntag dann hingegen hier und da ein bisschen Regen. Straßencheckup machen wir ganz schnell zusammen. Haben wir was auf der A4 Chemnitz Richtung Dresden in Höhe Chemnitz Mitte. Hier hat es einen Unfall gegeben und der aktuellste Blitzer steht in Limbach-Oberfrohna auf der Hauptstraße Richtung Hartmannsdorf Amortsausgang. Meldet Matze. Dankeschön. 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Gleich ein richtig chilliger Hit von Clock Out of the Dark. Vorher gibt's für dich Felix Jähn. Einen schönen Start dir in den Freitag.

0: Eine schöne Abkühlung gefällig zum Freitag? Na, das ist doch gar kein Problem.
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0: Du schnappst dir deinen Energy Sachsen Hit Summer Cooldown mit einem fetten Eisgutschein. Einen wunderschönen guten Morgen, Leon.
3: Hallo, Max.
0: Ich grüße dich, mein Lieber. Alles gut bei dir?
3: Ja, sowieso. Bei dir.
0: Auch alles bestens. Du, ich habe große Hoffnung in dich, dass du heute den Rekord von 12 richtigen knacken kannst.
3: Meinst du, ja?
0: Ja, ich habe das gute Gefühl. Pass auf, jetzt kommt natürlich viel auf den Zufallsgenerator drauf an. Ich hau das Ding einfach mal an, okay?
3: Alles klar.
0: M wie Max Music. Komm, da bin ich ganz eigennützig. Kannst du damit arbeiten?
3: Immer.
0: Okay, pass auf, dann starten die schnellsten 33 Sekunden deines Lebens genau jetzt. Eine Stadt mit M.
3: München.
0: Ein Land.
3: Mazedonien.
0: Ein Fluss.
3: Main.
0: Ein Gericht.
3: Mexikanischer Taco.
0: Sehr gut. Ein Tier.
3: Maus.
0: Ein Vorname.
3: Max.
0: Ein Beruf.
3: Maler.
0: Eine Automarke.
3: Mazda.
0: Ein Film. Sag weiter.
3: Weiter.
0: Eine Sportart.
3: Weiter.
0: Ein Hobby. Komm, komm, komm. Schade, Marmelade. Acht richtige sind es geworden. Reicht nicht ganz für den neuen Rekord, aber trotzdem extrem gut durchgezogen.
3: Ja, das Ende war nicht gut. Ja.
0: Leon, dann macht ihr heute noch einen schönen sonnigen Tag und bis hoffentlich ganz bald mal wieder.
3: Bis dann, ciao.
0: Ciao.
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0: Hier ist Energy Sachsen. Wunderschönen guten Morgen. 6.54 Uhr. Ich muss gerade ein bisschen lassen, tut mir leid. Ich habe gerade ein TikTok-Video gesehen. Da gibt es ein Video gerade von einer jungen Lady. Die, kennst du diese Deckenventilatoren? Die gibt es vor allem in Amerika und so. Wenn es schweineheiß ist, dann machst du die an und dann dreht sich das Ding so. Und dann gibt es einen Sound und sie greift hoch in diesen Ventilator und hält so ein Rotorenblatt einfach so fest. Natürlich musste dazu ein Stitch gemacht werden von einem Typen, der das auch probiert hat. Long story short, es ist so nach hinten losgegangen und wir wissen doch alle, Schadenfreude ist einfach die schönste Freude. BTS und Swim gibt's gleich bei Energy. Und dann gibt's für dich auch noch Dermot Kennedy mit Funeral. Bleib dran.
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15: Wir haben dich hingeschickt im Energy Sachsen Hitsommer. Das große Nina Chuba Open Air Konzert in Dresden steht in den Startlöchern. Im Rudolf-Habich-Stadion versammeln sich heute die Nina Chuba Ultras, um gemeinsam mit ihr zu den Songs ihres neuesten Albums abzugehen. Vielleicht hast du Glück und jemand verkloppt sogar am Eingang noch seine Tickets, denn das Konzert ist restlos ausverkauft. Viel Spaß!
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15: 6:58 Uhr, Tag.
17: Ich bin Dirk. Hallo. Erst die Zeugnisübergabe, dann der Start in die Sommerferien. In Sachsen steht heute der letzte Schultag an. In diesem Schuljahr ist nach langer Zeit erstmals wieder etwas weniger Unterricht ausgefallen. Das neue Schuljahr startet am 17. August. Kultusminister Clement blickt voraus.
18: Wir wollen den Unterrichtsausfall auch im nächsten Schuljahr weiter senken. Es wird mehr Einstellungen geben und es wird mehr Abordnung geben. Also Lehrkräfte aus den großen Städten in den ländlichen Raum, von Grundschulen, Gymnasien an Oberschulen. Dieser Weg, der wird weitergehen und er wird hoffentlich auch im neuen Schuljahr für weniger Unterrichtsausfall sorgen.
17: Auch dieses Jahr schaltet das Landesamt für Schule und Bildung in Sachsen am letzten Schultag eine Zeugnishotline. Wer mit seinen Noten nicht glücklich ist oder nur schweren Herzens nach Hause geht, kann anrufen. Von 12 bis 17 Uhr sind Ansprechpartner erreichbar, die bei Sorgen ein offenes Ohr haben. Erfurt bereitet sich auf den Proteststurm gegen den AfD-Parteitag morgen vor. Um die 50.000 Demonstranten werden erwartet. Viele davon haben sich zum Ziel gesetzt, die Veranstaltung zu blockieren. Mehrere tausend Polizisten sind im Einsatz, um die Wege für die Delegierten freizuhalten. Bei der Erzgebirgsbahn sind in den nächsten Wochen weniger Züge unterwegs. Grund ist ein ungewöhnlich hoher Verschleiß an den Rädern der Fahrzeuge. Sie müssen deswegen in die Werkstatt. Auf den Linien von Chemnitz nach Kranzahl und Olbernhau sowie von Zwickau nach Johanngeorgenstadt werden einige Verbindungen durch Busse ersetzt. Aus der Traum für Österreichs Nationalelf bei der Fußball-WM. Gegen Spanien verlor das Team des deutschen Trainers Ralf Rangnick sein 16. Finale klar mit 0:3. Ebenfalls ausgeschieden ist Kroatien nach einer 1:2-Pleite gegen Portugal.
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15: Ja, guck mal, da kommen sie doch schon rumgebogen, die ersten Sonnenstrahlen des Tages. Also wenn du vielleicht gerade im Auto sitzt und dir scheint die Sonne ins Gesicht, ich sag dir doch for real, das ist doch ein geiles Gefühl. Wird heute noch ein kleines bisschen milder, aber warm oder beziehungsweise heiß wird es auf gar keinen Fall. Bis zu 23 Grad sind drinne. So geht's auch morgen erstmal weiter. Die Sonne auch da wieder am Start. Sonntag bleibt's bei 24 Grad, aber hier und da kommt so ein bisschen nass von oben runter.
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15: Das sieht doch locker flockig aus auf den Straßen, also alles frei, aber...
16: Blitzer.
15: Kann teuer werden in Limbach-Oberfrohna auf der Hauptstraße Richtung Hartmannsdorf. Und Max hat noch was gesehen. Dankeschön, mein Großer. In Groß-Olbersdorf auf der Heinzebankstraße in Höhe des Parkplatzes. Hast du noch was entdeckt, dann sag Bescheid. 0800 50 5 mal die 9 oder schreib eine WhatsApp-Nummer dazu. Findest du auf energy.de/Sachsen. Dein nächstes Energy Sachsen Verkehrsupdate kommt sofort, wenn's kracht. Gute Fahrt.
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15: Können wir mal ganz kurz darüber reden, dass wenn der Wecker an einem Freitag klingelt, der irgendwie deutlich weniger wehtut als so die letzten anderen Wochentage. Fakt ist aber trotzdem, ich habe heute 5-mal gesnoost, immer wieder weggedrückt, dann bin ich unter die Dusche gegangen und das ist ja wohl so bodenlos. Wenn man dann unter der Dusche ist und dann fängt der Wecker an zu klingeln und dann musst du so nass aus der Dusche raussteigen, um diesen Wecker wegzuwischen, ey. Das passiert mir mindestens 2-mal die Woche. Naja, wie die Woche sei. Ey, du bist mittendrin im Energy Sachsen Hitsommer. Schnappst du Tickets für die coolsten Festivals und Konzerte. Gleich nach 2 Hits habe ich den nächsten Banger für dich. Vorher Purple Disco Machine und Alex Warren. Jetzt.
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0: Hertz zusammen mit Purple Disco Machine. Ey, Hertz, übrigens am Wochenende auf der Festung Königstein. Haben wir dich ja schon hingeschickt im Energy Sachsen Hitsommer. Und jetzt kommt's nächste Highlight um 7.08 Uhr.
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0: Sage mal, stell dir kurz mal vor, was wäre denn, wenn ein Festival nicht nur eine Location ist, sondern eine komplette Stadt? Eigene Stadtteile, eigene Kirche, ein kleiner Knast, in dem man sich freiwillig einsperren lassen kann, ein eigener Reisepass sogar und dann 225.000 Leute, die einfach mal so ein Wochenende mit dir abfeiern. Das ist das Perukaville Festival am Airport Weeze Mitte Juli und du bist da mittendrin und gönnst dir ein Line-Up wie das hier. Guck mal, das sind zum Beispiel die Chainsmokers, aber das war ja noch lange nicht alles. Dann haben wir da zum Beispiel noch Charlotte de Witte, Armin van Buuren, Fischer, aber auch ihn hier und das finde ich ein mördermäßiges Brett, ey.
3: The Painted Cow!
0: Vor allem haben die dieses Jahr ein komplett neues Format erfunden. Face to Face heißt das. Zwei DJs spielen gleichzeitig ein Set, das live im Moment entsteht. So nicht nacheinander, sondern gleichzeitig. Das wird richtig killer, ey. 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

Dive. Cooler Hit von BTS hier bei Energy Sachsen. Wunderschönen guten Morgen. 7.11 Uhr steht es gerade bei dir auf der Glocke. Wenn du um 7:30 zur Arbeit musst, dann kram jetzt schnell noch die Sonnenbrille zurechte, denn die brauchst du heute. Auch wenn es nicht so bockenheiß wird. Momentan sogar noch ganz kühl, würde ich fast sagen. Bei 14 Grad geht heute noch weiter hoch auf bis zu 24. Und genauso geht es auch am Wochenende weiter. Morgen auch sonnig, 23 bis 24 Grad. Sonntag auch, aber da kommt dann noch so ein bisschen Regen dazu. Straßencheckup. Ganz schnell für dich, damit du wirklich entspannt vorankommst. A13 Berlin Richtung Dresden. Zwischen Schwarzheide und Roland. Hier liegt irgendwelches Zeug auf der Straße. Und der aktuellste Blitzer steht in Limbach-Oberfrohna auf der Hauptstraße Richtung Hartmannsdorf. 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Guten Morgen.

0: Dermot Kennedy Funeral 97 haben wir es in deiner Good Vibes Playlist und jetzt hab ich Free Takes für dich.
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0: Sarah aus Leipzig, du beim Baruckerville, das sehe ich doch auf mich zufliegen. Schönen guten Morgen.
2: Hallo.
0: Hallo, guten Morgen. Wie geht's dir? Was machst du Schönes?
2: Mir geht's gut. Also tatsächlich bin ich kurz vom Homeoffice. Ich bin noch zu Hause, noch nicht am Laptop. Zunächst habe ich hier erstmal angerufen, genau.
0: Ja, und möchtest gerne zu Baruckerville. Warum musst du da unbedingt hin?
2: Oh, das wäre so gut. Mein erstes Festival war tatsächlich Baruckerville. 2016 war ich das erste Mal dort. Da hat's mal ganz klein angefangen. Und ich war das letzte Mal vor 3 Jahren da. Ich liebe die DJs, die dort sind. Steve Aoki, Timmy Trumpet, das sind so die DJs, die ich total feier. Und ja, ich würde mich super freuen dort.
0: Möchtest du dir denn noch von Steve Aoki so eine Torte ins Gesicht schmeißen lassen? Das ist ja sein Signature-Move.
2: Richtig. Da gibt es ja auch einige Plakate, die immer da hochgehalten werden. Ich bin eher keine Torte im Gesicht. Weil dann geht ja mein Make-up und mein ganzes Styling zunichte. Nee, da bin ich echt drauf.
0: Das ist aber tatsächlich ein guter Punkt. Wie kreuzt du denn beim

0: uns mal so ein bisschen outfittechnisch so ins Boot rein.
1: Ah ja, also wirklich richtig Festival-like. Also ich mag ein buntes Oberteil, aber es kann auch eine Netzhose noch dazu sein und auf jeden Fall überall Glitzer im Gesicht und in den Haaren und ja, also mit einer Herzensonnenbrille, da bin ich dabei.
0: Okay, Sarah, pass auf, wir machen einen Deal. Du schickst dann ein Foto rum an unsere WhatsApp-Nummer.
1: Okay.
0: Und feierst richtig ab auf dem Baruch auf jeden Fall. Ich hau jetzt die Tickets an dich raus. Glückwunsch!
1: Oh mein Gott, danke schön! Oh mein Gott, sehr cool! Danke!
0: Ja, guck mal, so schnell kann das doch gehen. Sarah ist auf jeden Fall Festival ready. Und du doch auch, oder? Heute Nachmittag gibt es nämlich den nächsten Banger für dich. 17:10 Uhr bei Nando. Da geht's zum Break the Rules für dich am

0: Hier ist deine Nummer 1 für die meisten neuen Hits. Energy Sachsen hast du pumpen um 7.27 Uhr. Und natürlich gibt's noch einen geilen Banger für dich gleich. Tame Impala und Jenny mit Dracula. Und dann gibt's für dich auch noch Ava Max mit Torn. Bleib dran.
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0: 7.29 Uhr. Tag.
10: Ich bin Dirk. Hallo. Letzter Schultag in Sachsen. Nach der Zeugnisübergabe starten für die Schülerinnen und Schüler sowie die Lehrer hier im Freistaat die Sommerferien. Erstmals seit Jahren konnte der Unterrichtsausfall gesenkt werden. Das neue Schuljahr startet dann am 17. August. Am Wochenende vorher stehen die Schuleinführungen an. Mit dem Ferienstart dürfte es heute eng werden auf den sächsischen Autobahnen, ebenso in den nächsten Tagen. Auch in Thüringen und Sachsen-Anhalt gehen die Ferien los. Auf der A4 gibt es gleich mehrere Baustellen, aber auch auf der A13, A14 und der A72 wird gebaut. Der ADAC rechnet mit Staus. Die geplanten Regelverschärfungen bei Krankschreibungen bringen Ärzte und Gewerkschaften auf die Barrikaden. Union und SPD wollen die telefonische Krankschreibung abschaffen und eine Attestpflicht ab dem ersten Tag. Hausärzte fürchten Überlastung, Gewerkschaften sprechen von einer Misstrauenskultur. Die Schweiz steht bei der Fußball-WM im Achtelfinale. Das Team gewann sein 16. Finale mit 2:0 gegen Algerien. Ebenfalls eine Runde weiter sind Spanien nach einem 3:0 gegen Österreich und die Portugiesen, die sich gegen Kroatien mit 2:1 durchsetzten.
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0: Ja, guck mal, die ersten Sonnenstrahlen des Tages, die greifst du dir jetzt schon mal ab, auch wenn es gerade noch ein bisschen kühl ist. Also 15 Grad Jacke brauchst du schon oder vielleicht halt einen coolen Hoodie, aber auch die Sonnenbrille. Und vor allem brauchst du die auch morgen, denn da ist die Sonne auch am Start bei 23 Grad. Und am Sonntag, da hast du halt größtenteils einen Regenschirm dabei, wenn du was draus machst, da gibt es nämlich ein bisschen Regen.
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0: Lass mal auf die Straßen gucken. A13 Berlin Richtung Dresden zwischen Klettwitz und Ruhland. Hier steht ein kaputtes Auto. A17 Prag Richtung Dresden zwischen Dresden-Gorbitz und dem Dreieck Dresden-West. Hier liegen mehrere Müllsäcke auf der Straße. Und in Chemnitz ist die Gießerstraße bis zur Tschaikowski-Straße zwischen der Zietenstraße und der Ludwig-Kirsch-Straße zu. Hier brennt nämlich ein Haus.
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0: Limmach-Oberfrohna Hauptstraße Richtung Hartmannsdorf am Ortsausgang und in Groß-Olbersdorf auf Heinzebangstraße in Höhe des Parkplatzes. Hast du noch was entdeckt, dann sag Bescheid. 0800 50 5 mal die 9 oder schreib eine WhatsApp. Nummer dazu findest du auf energy.de/Sachsen. Dein nächstes Energy Sachsen Verkehrsupdate kommt sofort, wenn's kracht. Gute Fahrt dir.
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0: Na guten Tag auch, es ist Freitag, es ist so der letzte Sprint. Wer heute noch irgendwo sitzt und die Stunden zählt, ich zähle auf jeden Fall mit dir mit. Wer schon gar nicht mehr zählt, weil er schon im Wochenende ist, auch das ist total legitim. Wir machen es uns hier schickimicki gleich mit Tame Impala und Jenny Dracula neu. Vorher gibt es für dich Haven, I Run.
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0: Konrad, Feel Alive, hier bei Energy Sachsen. Wunderschönen guten Morgen um 7.36 Uhr. Geil, dass wir zusammen knallwach werden. Ey, heute wettertechnisch, ja, eigentlich okay, aber jetzt nicht so bockenheiß. Das heißt also, heute Nachmittag mit den Leuten im Freisitz rumchillen, das geht auf jeden Fall. Am Abend dann vielleicht doch aufs Sofa krachen und irgendwas Geiles wegbinge-watchen. Und Vicky at Work hat da was Neues für dich am Trash-TV-Himmel.
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2: Ganz neu für dich am Start, die neue Reality-Show Bad Boyfriends. Und es fängt auch erstmal wild an. Die Jungs denken nämlich, es geht auf einen Partyurlaub.
3: Ich hab gedacht, wir kriegen Wodka, man, Party.
4: Ich weiß gar nicht, was das soll eigentlich. Ich wollte eigentlich einen chilligen Urli machen mit den Boys. Und dann wird das gecrashed von den Mädels.
2: Nichts mit Urlaub. Reality-Sternchen Calvin Kleinen hat die Jungs erstmal nach Teneriffa gelockt. Doch eigentlich geht's darum.
5: Das wird den Jungs dann mal so ein bisschen gezeigt, sag ich mal einfach, wie bad sie sind und wie man vielleicht daran arbeiten kann.
2: Die Mädels mussten nämlich schon einiges einstecken in ihren Beziehungen. Fremdgehen, Respektlosigkeit oder Lügen. Und genau das wird jetzt geändert. Die Jungs müssen lernen, und zwar radikal.
6: Ich bin voll schadenfroh. Er tut mir so leid.
7: Leiden, Leute.
2: Und die Jungs werden leiden. Die Bad Boyfriends schlafen ja zum Beispiel schon mal in richtig kleinen Campern und müssen sich in Spielen beweisen.
8: Ich freue mich sehr auf den schockierenden Test. Es ist natürlich sehr interessant zu sehen, ob die uns wirklich zuhören.
2: Ich sag mal so, selbst ich fand die ersten Spiele schon sehr schockierend. Man muss sich ja immer überlegen, die sind teilweise echt schon lange zusammen. Und dann läuft das Quiz mit echt einfachen Fragen so.
9: Wie ist der Vorname von Angelikas Papa?
10: Keine Ahnung, der ist Busfahrer in Polen, ich kenne den nicht.
9: Hä?
2: Okay, ein Versuch haben sie noch. Irgendeiner von den Jungs muss doch wohl die Eltern seiner Freundin beim Namen kennen.
11: Ich wusste, wenn die Frage kommt, dann war's das. Keine Ahnung.
2: Oh je, never mind. Ja, die Jungs müssen bei Bad Boyfriends echt noch einiges lernen. Die neue Reality-Show streamst du ab sofort bei RTL+.
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Na, zieht es nur durch oder ist es alles nur ganz großer Scam? Taylor Swift hier bei Energy Sachsen um 7.42 Uhr wird ja gemunkelt, ob sie heute Travis Kelce heiratet im Madison Square Garden. Viele, viele, viele Leute denken ja, das ist ein absoluter Fake. Und sie heiratet irgendwo und das ist jetzt nur so ein Ablenkungsmanöver. Fakt ist, gestern kam raus, was es als Essen auf der Taylor Swift Hochzeit geben soll. Ich hole dich mal kurz ins Boot. Es soll Hummer geben, Hähnchenfilet, Pommes und Zwiebelringe. Und der Dresscode ist für die Typen ein Zylinder und für die Frauen lange Handschuhe. Das klingt wirklich für mich alles so absurd. Aber schauen wir mal, was wird. 7:43 Uhr haben wir es jetzt gerade auf der Glocke stehen. Wettertechnisch ganz bunt heute. Also es gibt ein bisschen Regen, es gibt ein bisschen Sonne. Auf jeden Fall Sonnenbrille mitnehmen bei 24 Grad. Und genauso zieht es sich auch durch Wochenende. Straßencheckup, ganz schnell für dich. Fahr bitte vorsichtig auf der A13 Berlin Richtung Dresden. Zwischen Klettwitz und Roland, hier steht ein kaputtes Auto. Und der aktuellste Blitzer steht in Groß-Olbersdorf, Heinzebankstraße in Höhe des Parkplatzes. 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Gleich neu Tame Impala mit Dracula. Vorher für dich Offenbach. Einen schönen guten

0: Hit von Tame Impala, Dracula bei Energy Sachsen. 7:49 haben wir es gerade. Einen wunderschönen guten Morgen am Free-Fra-Freitag. Was machen wir am Wochenende, wenn wir nicht gerade die Zeit draußen verbringen? Richtig, Serienballern. Und eine Lady kennt sich da richtig gut aus.
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2: Bei mir bekommst du alle Infos rund um Streamen und was auf deiner Watchlist nicht fehlen darf. Da gibt's wieder richtig nice Stuff. Der Klassiker aus den 2000ern als Live-Action-Remake auf Netflix. Avatar, der Herr der Elemente, Staffel 2. Ein 12-Jähriger ist der Herr über die vier Elemente. Er war aber 100 Jahre lang eingefroren und währenddessen sind Bedrohungen größer geworden. Er muss also schnellstmöglich alle Elemente wieder erlernen, um seine Welt zu retten. Ja, der Typ mit dem blauen Pfeil auf dem Kopf.
3: Sicher. Das ist der Retter der Welt.
2: Netflix hat außerdem noch einen Action-Abenteuerfilm neu drauf. Gladiator 2. Na endlich. Der Sohn des ehemaligen Gladiators Maximus wird nach einem Überfall des Römischen Reichs dazu gezwungen, selbst in der Arena zu kämpfen. Na, da schwört er gleich mal Rache an dem Mann, der ihn gefangen genommen hat. Und gleichzeitig wird ein Komplott gegen den römischen Kaiser geplant. Kampf, Historie, Blut und Macht.
4: Wessen Kopf kann ich dir geben, der diesen Zorn befriedigt?
2: Und noch eine News für alle Fans von Maxton Hall. Ja, da gehöre ich auch dazu. Prime Video hat jetzt bestätigt, dass die dritte und letzte Staffel im Dezember kommt. Also noch dieses Jahr. Die wohl aktuell beliebteste From Enemies to Lovers Love Story aus den Büchern von Mona Kasten mit richtiger Hottie-Besetzung.
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0: Alex Warren. Hier bei Energy Sachsen gleich für dich Somber und Justin Bieber.
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0: Das klingt doch gut, oder? Kino unter freiem Himmel gibt's heute am Dresdner Elbufer. Um 21.30 Uhr läuft da nämlich der zweite Teil von Der Teufel trägt Prada. 20 Jahre später bringen die Kultfiguren wieder ganz viel Glamour auf die Leinwand. Also schnapp dir deine Freunde und style dich für den großen Runway. Und dann ab zu den Elbwiesen. Hau rein!
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0: Ganz genau, Marc. Tag!
13: Ich bin Dirk. Hallo. Julian Nagelsmann tritt nach dem WM-Debakel offenbar als Bundestrainer zurück. Das berichten Bild und Sky übereinstimmt. Deutschland war am Montag im 16. Finale an Paraguay gescheitert. Auch in der Vorrunde hatte das Team nicht überzeugt. Gestern gab es einen Krisengipfel beim DFB. Nagelsmann soll der Rücktritt da nahegelegt worden sein. Als wahrscheinlicher Nachfolger gilt Ex-Liverpool-Trainer Jürgen Klopp. Letzter Schultag in Sachsen. Nach der Zeugnisübergabe starten für die Schülerinnen und Schüler sowie die Lehrer hier im Freistaat die Sommerferien. Erstmals seit Jahren konnte der Unterrichtsausfall gesenkt werden. Das neue Schuljahr startet dann am 17. August. Am Wochenende vorher stehen die Schuleinführungen an. Mit dem Ferienstart dürfte es heute eng werden auf den Autobahnen, ebenso in den nächsten Tagen. Auch in Thüringen und Sachsen-Anhalt gehen die Ferien los. Der ADAC rechnet mit Staus. Daniel Bornberg.
14: Ganz genau, denn es gibt eben auch noch einige Baustellen auf den Autobahnen. Auf der A4 zwischen Glauchau West und Hohenstein-Ernsthal am Kreuz Chemnitz im Bereich Dresden-Neustadt und zwischen Ohorn und Salzenforst. Auch auf der A13 bei Radeburg, der A14 bei Grimma und der A72 in Höhe Zwickau-Ost wird aktuell gebaut. Außerdem müssen Urlauber damit rechnen, dass es an den Grenzübergängen auf der A4 und der A17 länger dauert.
13: Die Schweiz steht bei der Fußball-WM im Achtelfinale. Das Team gewann sein 16. Finale mit 2:0 gegen Algerien. Ebenfalls eine Runde weiter sind Spanien nach einem 3:0 gegen Österreich und die Portugiesen, die sich gegen Kroatien mit 2:1 durchsetzten.
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0: Sonnenbrille auf von den Freitag im Energy Sachsen Hitsommer, aber richtig gut genießen. 15 Grad haben wir gerade. Es ist noch ein bisschen kühl, also nimm auf jeden Fall eine Jacke mit. Heute im Laufe des Tages schnippen wir hoch auf bis zu 24 und so geht's am Wochenende auch weiter. Also morgen auch sonnig. 24 Sonntag, auch da 24 Grad, aber da gibt's halt immer mal ein bisschen Regen.
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0: Lass mal kurz auf die Straßen gucken. A13 Berlin Richtung Dresden zwischen Klettwitz und Ruhland. Vorsicht, hier steht ein kaputtes Auto rum. Und in Chemnitz ist die Gießerstraße bis zur Tschaikowski-Straße zwischen der Zietenstraße und der Ludwig-Kürsch-Straße zu. Hier brennt nämlich ein Haus.
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0: Aber stehen in Dresden auf der Strehlener Straße Richtung Hauptbahnhof in der 30er-Zone. Dann in Limbach-Oberfrohna auf der Hauptstraße Richtung Hartmannsdorf und in Groß-Olbersdorf auf der Heinzebankstraße in Höhe des Parkplatzes. Hast du noch was entdeckt? Dann sag Bescheid. 0800 50 5 mal die 9 oder schreib eine WhatsApp-Nummer dazu. Findest du auf energy.de/Sachsen. Dein nächstes Energy Sachsen Verkehrsupdate kommt sofort, wenn's kracht. Gute Fahrt.
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0: Ey, immer dran denken.
15: Heute ist wieder Freitag, heute wieder richtig.
0: Ja, genau. Mit diesem Vibe gehen wir rein in den letzten Tag der Woche. Dazu natürlich Mucke ohne Ende, gleich neu Harry Styles, American Girls und jetzt Kygo.
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0: Lane hier bei Energy Sachsen. Wunderschönen Start hier in den letzten Tag der Woche. Natürlich ausgestattet mit Good Vibes Only in der Energy Sachsen Hit Summer Playlist. Ey, was machen wir denn heute Abend? Mal wieder schön vor den Fernseher klemmen, oder? Und ein bisschen Fußball gönnen. Ich persönlich bin ja jetzt, nachdem Deutschland raus ist, für Kap Verde. Gut, die spielen heute Nacht gegen Argentinien. Das wird also auf jeden Fall ein hartes Match. Aber trotzdem auch sehr spannend heute Abend Australien gegen Ägypten. Und damit du jetzt gleich bei deinen Fußballkollegen so ein bisschen flexen kannst, hat Crewmember Jasper mal wieder so ein bisschen Klugscheißerwissen to go für dich.
1: Die Kängurus und Emus wurden als Wappentiere Australiens ausgewählt, weil sie nur vorwärts laufen können. Da haben die Australier gesagt, das finden wir gut, die stehen mal richtig glaubhaft für Fortschritt. Wenn sich zwei streiten, freut sich der dritte. Canberra wurde nur die Hauptstadt, weil sich Sydney und Melbourne nicht einigen konnten. Ja, und das ist sehr random. In Australien gibt es einfach mal mehr Schafe als Menschen. Im Energy Sachsen Game of the Day spielen die Australier heute im 16. Finale gegen Ägypten. Hier steht das älteste der 7 Weltwunder, die Pyramiden von Gizeh. Ägypten ist ein richtiges Land der Superlative. Der Nil ist der längste Fluss der Welt und gilt als das Lebenszentrum des Landes. Deine Katze zu Hause denkt sich wahrscheinlich, oh Mann, ich wäre so gern im alten Ägypten geboren. Denn hier galten Katzen als heilige Tiere und wurden besonders verehrt.
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0: 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Und wusstest du eigentlich, dass du ein Date hast? Und zwar schon diesen Sonntag, 10 Uhr. Das hast du nämlich eine Verabredung. Und zwar im Radio mit der Energy Sachsen Music Lounge. Jeden Sonntag haben wir die Stars von gestern, von heute und von übermorgen im Talk. Und dieses Wochenende ist jemand richtig Cooles am Stege. Die startet, den hat der Elsie nämlich zu Gast. Und zwar Eske, eine junge Frau, die wirklich einen ganz festen Plan hat.
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2: Hi, hier ist Eske und wir hören uns am Sonntag bei der Energy Sachsen Music Lounge. Also ich finde, man sollte immer voll daran arbeiten, seine Träume und Ziele zu erreichen. Für mich gibt es gerade keinen Plan B, weil ich sehr viel am Plan A arbeite und es einfach absolut mein Traum ist. Und ich sag immer, wenn Leute oder wenn ich mich mit Leuten darüber unterhalte, wenn man später irgendwie auf seinem Sterbebett oder so liegt und dann sich so denkt, boah, hätte ich mal irgendwie an meinen Träumen geglaubt, daran gearbeitet, was dafür getan, anstatt dass ich irgendwas mache, was mich gar nicht wirklich glücklich macht. Deswegen gibt es für mich gerade einfach keinen Plan B.
0: Ist auf jeden Fall eine safe Einstellung. Und ich meine, diese Frau, die hat auch hier nie aufgegeben. Und gucke, wo sie jetzt ist. In der Energy Sachsen Hitsommer Playlist. Miley Cyrus, End of the World. Und diesen Sonntag also einschalten. Überall da, wo es Podcasts gibt und natürlich auch im Radio drin bei Energy Sachsen. Ab um 10 die Music Launch. Hier ist Max Music für dich. Komm entspannt rein in den letzten Tag der Woche. Und einen schönen guten Morgen.

0: reinhören. Warte. 3, 2, 1. Dieses Miley Cyrus hat jetzt übrigens auch eine eigene Barbie-Puppe, hat sie ganz stolz bei Instagram verkündet. Ich finde, sie sieht ehrlich gesagt gar nicht aus wie Miley Cyrus, aber stolz kann man trotzdem sein. Ich hätte doch gern so eine kleine Figur von mir. Naja, was nicht ist, kann ja noch werden. Hier ist Energy Sachsen gleich mit dem neuen Hit von Olivia Rodrigo, Drop Dead. Und dann gibt es für mich einen Hit, der darf in der Energy Sachsen Hit Sommer Playlist nicht fehlen. Bebe Rexha und Faithless mit New Religion. Bleibt dran.
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10: 8:30 Uhr, guten Morgen.
11: Ich bin Dirk.
10: Hallo.
11: Nach dem peinlichen WM-Austritt Bundestrainer Nagelsmann offenbar zurück, das berichten Bild und Sky. Das DFB-Team war im 16. Finale an Paraguay gescheitert. Nagelsmann hatte einen Rücktritt zunächst ausgeschlossen. Gestern gab es in der Sache ein Krisentreffen in der DFB-Zentrale. Der ADAC rechnet zum Ferienstart mit Staus auf den Autobahnen hier in Sachsen. Auf der A4 gibt es gleich mehrere Baustellen, aber auch auf der A13, A14 und der A72 wird gebaut. Außerdem müssen Urlauber damit rechnen, dass es an den Grenzübergängen auf der A4 und der A17 länger dauert. Auf dem Elberadweg in Dresden sollen Radfahrer künftig leichter den richtigen Weg finden. Dafür werden neue Piktogramme auf die Strecke gemalt, etwa am Terrassenufer. Weitere 19 Markierungen sollen in den nächsten Monaten folgen. Sie sollen die Route sichtbarer machen und die Orientierung für Touristen verbessern. Portugal, Spanien und die Schweiz stehen bei der Fußball-WM im Achtelfinale. Die Portugiesen setzten sich gegen Kroatien mit 2:1 durch. Spanien gewann gegen Österreich mit 3:0 und die Schweiz war mit 2:0 gegen Algerien erfolgreich.
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12: Die ersten Sonnenstrahlen des Tages abgreifen, das kann man heute auf jeden Fall machen zum Freitag. Auch wenn es gerade noch ganz schön kühl ist. Also wir haben 15 Grad, Jacke, keine dumme Idee oder wenigstens ein cooler Hoodie. Und dann geht es heute noch hoch bis zu 24 Grad. Ähnlich geht es am Wochenende auch weiter. Morgen 24 Grad und Sonne. Am Sonntag, da kommt dann noch so ein bisschen Regen mit dazu.
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12: Gucken wir mal ganz schnell auf die Straße. In Chemnitz ist die Gießerstraße bis zur Tschaikowski-Straße zwischen der Zietenstraße und der Ludwig-Kirsch-Straße zu. Hier ist immer noch ein Hausbrand am Start.
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12: Hammer stehen und zwar in Dresden auf der Heinrich-Zille-Straße stadteinwärts. Nochmal Dresden-Stübel-Allee. Dann haben wir nochmal was in Dresden auf der Strehlener Straße Richtung Hauptbahnhof. Melde Claudi, danke fürs Knallwachsein, meine Liebe, und ein schönes Wochenende. Limmach-Oberfrohner Hauptstraße Richtung Hartmannsdorf und in Groß-Olbersdorf auf der Heinze-Bank-Straße in Höhe des Parkplatzes. Hast du noch was entdeckt, dann sag Bescheid. 0800 50 5 mal die 9 oder schreib eine WhatsApp. Nummer dazu findest du auf energy.de/Sachsen. Dein nächstes Energy Sachsen Verkehrsupdate kommt sofort, wenn es kracht. Gute Fahrt.
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12: Ey, Grüße zu dir ins Office. Vielleicht geht's dir gerade so wie mir und der Chef kommt so und sagt, Entschuldigung, also bis du heute Feierabend hast, musst du noch das und das und das regeln und du denkst dir so,
15: Ich kann nicht!
12: Bebe Rexha gleich und Holly Hammerstone jetzt.
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1: Happy Freitag dir gewünscht, Energy Sachsen läuft. Komm gut durch die letzten E-Mails der Woche. Das ist doch die, sind die letzten Meter der Baustelle. Weißt du, wenn das Schild eigentlich schon so orange ist und so langsam wird es grün. Wir packen das heute. Das ist das Energy Sachsen Hitsommer-Wochenende und das wird safe extrem gut. Denn wir holen dir deine Favorites in den Freistaat. Heute Abend Nina Tschuber mit einer fetten Sommershow in Dresden im Rudolf-Habig-Stadion. Anna aus Chemnitz hat sich bei Energy Sachsen natürlich auch die Tickets geklärt.
2: Oh, vielen, vielen Dank. Danke. Oh, geil.
1: So schnell geht das. Dann lässt das Weekend auf der Festung Königstein mit richtig deepen und emotionalen Sounds von Hertz auch noch ausklingen. Mit dabei ist halt auch Freddy aus Donau.
3: Sehr cool, vielen Dank.
1: Ja, im Energy Sachsen Hitsommer gönnst du dir halt, was du brauchst. Wie zum Beispiel auch Tickets für Jazzik, mal ganz easy going. Oder Tickets fürs Break the Rules Festival. Hat Nando doch heute Nachmittag um 17.10 Uhr noch den passenden Stuff für dich. Bis es soweit ist, komm mal knallwach rein in den Finaltag der Woche. Jetzt mit Bebe Rexha und New Religion. Einen schönen guten Morgen. 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

0: Der neue Hit von Olivia Rodrigo, Drop Dead bei Energy Sachsen. 8:50 Uhr steht es gerade bei dir auf der Glocke. Übrigens auch nicht wundern, wenn deine Kollegen gerade so im Büro anfangen zu tuscheln. So dieses, welchen Benutzernamen nimmst du eigentlich? Was machst du hier? Was machst du da? Oh nee, mein Benutzername ist schon vergeben. Keine Sorge, die suchen sich keine neue E-Mail-Adresse aus. Die wollen was bei WhatsApp fixen, denn da ist einiges neu.
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0: Vielleicht kennst du das auch. Du chattest jemanden Neues an und automatisch sieht diese Person deine Handynummer. Nervt manchmal. Und genau das ändert sich gerade bei WhatsApp. Die App führt nämlich Benutzernamen ein, so wie du das von Instagram oder auch Snapchat kennst. Heißt, wenn du jemanden Neues anschreibst, sieht diese Person nur noch deinen Namen und nicht mehr deine Handynummer.
1: So geht's.
0: So langsam wird dieses Update immer mehr und mehr ausgerollt. Heißt, du bekommst deinen Wunsch-Benutzernamen weltweit gleichzeitig für alle und du gehst einfach in die WhatsApp-Einstellungen, klickst auf Du und dann auf dein Profilbild und dann steht da Benutzername reservieren.
1: Check.
0: Cooles Ding übrigens auch, falls dir spontan nichts einfällt. Man kennt das. WhatsApp baut sogar einen Namensgenerator ein, der dir Vorschläge machen kann.
1: Der Move.
0: So, und jetzt stell dir vor, du tauscht auf einer Party Kontakte aus oder bist beim Online-Dating unterwegs und gibst einfach nur deinen Usernamen statt deiner privaten Nummer raus. Ist doch viel entspannter, oder?
1: Good to know.
0: Für dein Konto selber brauchst du aber trotzdem weiterhin eine Nummer. Die ist halt nur nicht mehr für andere sichtbar. Und falls du auf Nummer sicher gehen willst, es gibt einen optionalen Extracode, den Fremde erst kennen müssen, bevor sie dir überhaupt schreiben dürfen.

0: Gemma Hartbus.
1: Also das verstehe ich da immer. Es wird so nicht sein, aber Gemma Hartbus verstehe ich da mal. Joel Corey, hier gehört bei Energy Sachsen 8.55 Uhr haben wir es. Gleich für dich ein geiles Energy Sachsen Hit-Update. Weißt du Bescheid? Neueste Hits zuallererst bei uns. Raven Linay, Saturday Night gleich. Und dann gibt es für dich auch noch Shakira und Burna Boy mit Die Die. Bleib dran.
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1: Verbring den Samstagabend mal mit was Neuem und lern zusammen mit Profis, wie man richtig das Tanzbein schwingt. Im Neumarkt in Dresden findet die Salsa Sommernacht statt. Nimm dir deinen Lieblingstanzpartner mit und lasst euch mal schön zu einem kostenlosen Einführungskurs zeigen, wie es eigentlich so tänzerisch geht. Ganz viel Spaß!
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1: 8.58 Uhr, moin.
17: Ich bin Dirk, hallo. Julian Nagelsmann ist nach dem frühen WM aus offenbar als Bundestrainer zurückgetreten. Das berichten unter anderem Bild und Sky. Mehr von Tim Britztrup.
18: Damit zieht der 38-Jährige dann doch die Konsequenzen aus dem blamablen Auftritt der DFB-Elf bei der WM. Nach dem peinlichen Aus gegen Paraguay hatte Nagelsmann seinen Rücktritt noch ausgeschlossen. Bei einem Krisentreffen in der Frankfurter DFB-Zentrale haben ihm die Bosse aber wohl klargemacht, dass seine Zeit als Bundestrainer abgelaufen ist. Sein Nachfolger steht noch nicht fest, klar ist aber, dass der Name Jürgen Klopp ganz oben auf der Liste steht.
17: In Sachsen steht heute der letzte Schultag vor den Sommerferien an. In diesem Schuljahr konnte der Unterrichtsausfall erstmals seit Jahren reduziert werden. Mit Neuanstellungen, Abordnungen und dem verstärkten Einsatz von Referendaren will das Kultusministerium das fortsetzen. Das neue Schuljahr startet am 17. August. Erfurt bereitet sich auf den Proteststurm gegen den AfD-Parteitag morgen vor. Um die 50.000 Demonstranten werden erwartet. Viele davon haben sich zum Ziel gesetzt, die Veranstaltung zu blockieren. Mehrere tausend Polizisten sind im Einsatz, um die Wege für die Delegierten freizuhalten. Der Landtag in Dresden wird saniert und erweitert. Finanzminister Piwarz und Landtagspräsident Dierks haben die Pläne jetzt vorgestellt. Die alte Technik im Gebäude von 1993 muss raus, dazu kommen zwei Neubauten. Geplant sind 10 Jahre Bauzeit, bis zu 450 Millionen Euro soll das Ganze kosten. Portugal, Spanien und die Schweiz stehen bei der Fußball-WM im Achtelfinale. Die Portugiesen setzten sich gegen Kroatien mit 2:1 durch. Spanien gewann gegen Österreich mit 3:0 und die Schweiz war mit 2:0 gegen Algerien erfolgreich.
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1: Also es ist wirklich eigentlich ein cooles Energy Sachsen Hitzsommerwetter. Normal würde ich sagen, so ja, ist ein mittelgutes. Aber nach dieser krassen Hitzewelle tut uns doch so ein bisschen Abkühlung eigentlich mal ganz gut. Vor allem, wenn da auch noch Sonne mit dabei ist. 16 Grad haben wir gerade. Geht heute noch hoch auf bis zu 24 Grad. Wochenende wird ähnlich nice. Morgen auch 24 Grad. Sonntag können wir uns mal schön aufs Sofa kuscheln mit Schatzi oder mit dem besten Freund oder besten Freundin und Serien wegglotzen, weil da gibt es Regen, aber auch 24 Grad.
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1: Fahr bitte vorsichtig in Chemnitz. Da ist die Gießer. Warte, wir spulen nochmal kurz zurück. Also, in Chemnitz, da ist die Gießerstraße bis zur Tschaikowski-Straße. Zwischen der Zietenstraße und der Ludwig-Kirch-Straße zu. Hier gibt es immer noch einen Hausbrand. Fahr da also bitte unbedingt vorsichtig.
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1: In Dresden haben sie richtig Bock abzukassieren heute Morgen. Heinrich-Zille-Straße stehen sie. Auf der Stübelallee und auf der Strehlener Straße Richtung Hauptbahnhof. Meldet Claudi, Dankeschön. Und in Limbach-Oberfrohna auf der Hauptstraße Richtung Hartmannsdorf. Hast du noch was entdeckt, dann sag Bescheid. 0800 50 5 mal die 9 oder schreib eine WhatsApp. Nummer dazu findest du auf energy.de/Sachsen. Dein nächstes Energy Sachsen Verkehrsupdate kommt sofort, wenn es kracht. Gute Fahrt.
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1: Das ist doch ultra nice. Es ist der letzte Tag der Woche oder wie man auch sagen könnte.
19: Heute ist wieder Freitag, heute wieder richtig.
1: Und der wird natürlich gefeiert, gleich mit dem geilen Energy Sachsen Hit Update von Ravenly Nay. Saturday Night. Neueste Hits zuallererst bei uns, weißt du noch Bescheid. Und vorher gibt's für dich Oliver Heldens.
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0: ist Freitagmorgen und du weißt doch genau, wofür es Zeit ist um 9.08 Uhr.
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0: Und die Frau hat wieder gekocht. Raven Linnae. Wirklich wie ein Phönix aus der Asche aufgestiegen. Und jetzt hat sie den nächsten Banger am Stecke, die Start. Saturday Night. Und es klingt wirklich nach so einem entspannten, chilligen Abend. Wenn du irgendwie mit Schatzi oder so einer kleinen Situationship so eine kleine sexy, hexy Playlist hast, ich sage dir, dieser Hit, der gehört damit rein. Der ist ein bisschen verschmust, der ist ein kleines bisschen romantisch. Der ist irgendwie ist der gut. Der geht rein. Raven Linnae, Saturday Night, jetzt neu. Und zuallererst bei Energy Sachsen. Komm gut rein in den Tag. Hier ist Max Musik für dich. Ein

Sound Austin, musst du dir ganz kurz mal auf der Zunge zergehen lassen, da wurde wirklich gesagt, ob sie sich sicher ist, dass sie Country machen will, weil das ist ja ein totes Genre. Entschuldige mal bitte, wie bitte? Dasha ist super erfolgreich damit und auch zu Recht ein so geiler Hit. Hier bei Energy sagt es um 9.17 Uhr und dieser Hit ist auch sehr nice. Shakira und Burna Boy mit Die Die, offizieller Hit der FIFA-WM 2026. So, jetzt stehen wir natürlich vor dem großen Abgrund, Deutschland ist ja raus. Haben wir ja alle mitbekommen. Mit Ruhm bekleckert haben sie sich jetzt nicht. Jetzt ist aber die große Frage, für wen sind wir jetzt eigentlich? Ist es Spanien? Ist es Portugal? Ist es Argentinien? Wenn es nach mir geht, ich habe zwei Favoriten. Wird jetzt wahrscheinlich alle Leute kränken, weil ich finde Paraguay, also stell dir mal vor, wenn die Weltmeister wären, wäre das schon richtig toller Lit. Oder Kap Verde. Aber einfach nur, weil ich halt den Torwart auch so großartig finde. Deswegen schlagen hier zwei kleine Herzchen in meiner Brust drinne. Wie ist es denn bei dir? Wem drückst du jetzt die Daumen? Hau das gerne mal raus. Per WhatsApp-Sprachmemo 0351 28 98 9000. Hier ist Energy Sachsen. Einen wunderschönen guten Morgen am Frifra-Freitag.

0: Mr. Jetset, Robin Schulz, hier bei Energy Sachsen. Wunderschönen guten Morgen um 9.25 Uhr. Ey, ich drop dir die meisten Hits, die meiste Musik im Energy Sachsen Hitsommer. Gleich für dich neu dabei, First Boy, Beautiful Life. Und dann gibt's für dich auch noch Mikey's Mind. Papa Ute, bleib dran.
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0: 9.28 Uhr, moin.
13: Ich bin Dirk, hallo. Julian Nagelsmann tritt nach dem WM-Debakel offenbar als Bundestrainer zurück. Das berichten die Bild-Zeitung und Sky. Deutschland war am Montag im 16. Finale an Paraguay gescheitert. Als wahrscheinlicher Nagelsmann-Nachfolger gilt Ex-Liverpool-Trainer Jürgen Klopp. Wie immer am letzten Schultag vor den Ferien gibt's in Sachsen auch wieder eine Zeugnis-Hotline. Wer mit seinen Noten nicht glücklich ist oder nur schweren Herzens nach Hause geht, soll anrufen, heißt es vom Landesamt für Schule und Bildung. Die Zeugnis-Hotline ist von 12 bis 17 Uhr erreichbar. Wird in New York heute die Promi-Hochzeit des Jahres gefeiert? Schon seit Tagen gibt es Gerüchte, dass Superstar Taylor Swift und Football-Profi Travis Kelce Ja sagen und das im berühmten Madison Square Garden feiern. Offiziell bestätigt ist das bisher nicht. Die Schweiz steht bei der Fußball-WM im Achtelfinale. Das Team gewann sein 16. Finale mit 2:0 gegen Algerien. Ebenfalls eine Runde weiter sind Spanien nach einem 3:0 gegen Österreich und die Portugiesen, die sich gegen Kroatien mit 2:1 durchsetzten.
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0: Das wird doch heute ein richtig guter Hitsommerfreitag. Also die Sonnenstrahlen, die sind schon da, gucken immer mal wieder raus. Nimm auf jeden Fall die Sonnenbrille mit, wenn du sie nicht sogar schon dabei hast und dir ein Date ausmachst für einen Freisitz heute Nachmittag. Das kann man ganz gut wegrappen. 24 Grad heute und morgen, auch am Sonntag. Da kommt allerdings so ein kleines bisschen Regen dazu.
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0: Guck mal ganz fix auf die Straßen. A17 Prag Richtung Dresden. Zwischen Dresden Südvorstadt und Dresden Gorbitz hier liegen Gegenstände auf der Straße. A38 Halle Richtung Leipzig. Zwischen Leipzig Südost und dem Dreieck Patenauer. Vorsicht bitte. Hier liegen Spanngurte rum. Und in Chemnitz ist die Gießerstraße bis zur Tschaikowski-Straße zwischen der Zietenstraße und der Ludwig-Kirsch-Straße zu. Hier ist immer noch ein Hausbrand seit heute Morgen.
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0: In Dresden wird fett abkassiert. Heinrich-Zille-Straße auf der Stübelallee und auf der Strehlener Straße Richtung Hauptbahnhof. Meldet Claudi. Vielen Dank, meine Liebe, und ein schönes sonniges Wochenende dir. Hast du noch was entdeckt? Sag Bescheid. 0850 5x die 9 oder schreib eine WhatsApp. Nummer dazu findest du auf energy.de/Sachsen. Dein nächstes Energy Sachsen Verkehrsupdate kommt sofort, wenn es kracht. Gute Fahrt.
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0: Komm, zum Freitag gehen wir mal ein bisschen steil. Mit den meisten Hits der meisten Musik gleich Benson Boone. Sorry, I'm here for someone else. Und jetzt gibt's für dich Alex Warren. Hol die Taschentücher raus mit Fever Dream. Moin.
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0: na dann wollen wir doch mal das Glück wieder auf ein neues herausfordern.
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2: Was bin ich?
0: Wunderschönen guten Morgen, Angelina.
3: Hallo, ich grüße Sie.
0: Hallöchen, Popöchen. Angelina, ich möchte gerne deinen Beruf herausfinden innerhalb von einer Minute.
3: Ja.
0: Meinst du, das wird was?
3: Da wäre ich mir nicht so sicher.
0: Das klingt ja schon verheißungsvoll. Na gut, pass auf, ich gebe ja die Hoffnung nicht auf und damit startet meine Zeit genau ab jetzt. Verkaufst du etwas?
3: Nein.
0: Bietest du eine Dienstleistung an?
3: Ja.
0: Berätst du auch Leute?
3: Nein.
0: Okay. Diese Dienstleistung, ist das vielleicht etwas Kreatives?
3: Ja.
0: Stehst du manchmal auf Bühnen?
3: Eher selten.
0: Aber ist es vielleicht etwas in der Schauspielerei?
3: Nein.
0: Bist du, das ist ja Quatsch, ich wollte gerade sagen, bist du Sängerin, aber das, nee.
3: Nein.
0: Aber machst du generell etwas mit Musik?
3: Nicht beruflich.
0: Aber musst du vielleicht viel mit deiner Stimme machen, Angelina?
3: Nein.
0: Nein, aber du hättest eine schöne Stimme für irgendwie Synchronsprecherei oder sowas. Aber bist du vielleicht eine Art Coach?
3: Nein.
0: Und so langsam gehen mir die Fragen aus. Aber bist... nee, keine Ahnung. Ich weiß nicht. Angelina, was machst du beruflich?
3: Ich bin von meiner Ausbildung her Ärztin und ich kuratiere die Ausstellungen Körperwelten.
0: Oh, wow. Das ist aber richtig toll. Erzähl mal ein bisschen für alle, die noch nicht in den Körperwelten waren, was das genau ist und was das Besondere daran ist.
3: Die Ausstellung Körperwelten gibt es schon seit 30 Jahren, aber sie hatten sich natürlich über die Jahre weit entwickelt. Es ist eine super tolle Ausstellung, die jeden Interessierten darüber informiert, wie unser Körper von innen aussieht, wie er funktioniert, was ihn krank macht. Und das zeige ich an echten menschlichen Körpern, die dauerhaft konserviert sind mit Hilfe der Plastination.
0: Ich sage tausend Dank für deine Zeit und bis hoffentlich bald.
3: Ja, bis hoffentlich bald.
0: Ja, mach es gut. Ciao, ciao.

0: Guck mal, der Sonnenschein ist draußen und gleich auch hier im Studio. Ist doch ganz klasse. Elzie für dich am Stiggity Start hier im Energy Sachsen Vormittag mit Somber Home Wrecker und dem neuen Hit von Leonie und Callum Scott. Stay, bleib dran!
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11: Das große Nina Chuba Open Air Konzert in Dresden steht in den Startlöchern. Im Rudolf-Harbig-Stadion versammeln sich heute die Nina Chuba Ultras, um gemeinsam mit ihr zu den Songs ihres neuesten Albums abzugehen. Vielleicht hast du Glück und jemand verkloppt am Eingang seine Tickets. Das Konzert ist nämlich komplett ausverkauft, aber auch rundum kannst du mitlauschen.
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11: In Leipzig hast du jetzt 17 Grad, in Chemnitz 16. Sonne und Wolken, die sind's heute. Gegen Nachmittag kommt ein bisschen Regen runter, sollte aber nicht zu viel sein, bei bis zu 24 Grad. Am Weekend fast wie heute, nur Sonntag mehr nass.
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11: Ja geil, sieht gut aus auf den Straßen. Da ist gerade alles frei, nur Fuß vom Gas.
12: Blitzer.
11: In Dresden auf der Heinrich-Zille-Straße statt einwärts. Danke Holger fürs Durchgeben. Weiter in Dresden auf der Stübelallee statt einwärts. Und auf der Strehlener Straße Richtung Hauptbahnhof in der 30er-Zone. Falls du noch was gesehen hast, vielleicht noch einen Blitzer oder auch einen Stau, dann melde dich 0800 50 und 5 mal die 9 oder schreib eine WhatsApp. Die Nummer dazu checkst du aus auf energy.de/sachsen. Dein nächstes Energy Sachsen Verkehrsupdate kommt sofort, wenn's kracht.
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11: Der Tag der Woche, der schon geil klingt. Freitag. Und wir machen ihn noch besser. Elzi hier für dich. Und ich halte schon den Gutschein in der Hand. 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Und heute geht der an Christine aus Döbeln, die in der Notaufnahme des Klinikums Döbeln arbeitet. Die 10 Hits um 10 hast du Zeit anzurufen, Christine. 0351 28 98 9000.

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0: Happy Freitag mit Energy Sachsen. Gleich geht's hier weiter mit den Hits, also unbedingt dranbleiben.
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0: Die Sonne scheint, es weht ein feiner Wind und ist super angenehm. Maximal 24 Grad heute im Freistaat. Erst Nachmittag kommt Regen dazu. Und dein WE bleibt temperaturmäßig so. Sonntag allerdings Gewitter.
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0: Weiterhin alle Straßen frei. Ich habe nur Blitzer für dich.
11: Blitzer.
0: Da wurde sich jemand reingemeldet. Hi.
12: Hallöchen, Energy Sachsen. Hier in Dresden an der Stübelallee steht stadteinwärts ein Blitzer.
0: Danke nochmal an Holger. Weiter in Dresden wird geblitzt auf der Heinrich-Zille-Straße stadteinwärts. Und Ines hat noch einen gesehen. Markleberg-Seenallee beidseitig in der 50er-Zone. Falls du noch was hast, Stau oder Blitzer, dann melde dich. 0800 50 und 5x9. Oder schreib eine WhatsApp. Die Nummer dazu findest du easy auf energy.de/sachsen. Dein nächstes Energy Sachsen Verkehrsupdate kommt sofort, wenn's kracht.
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1: 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Heute ist es Christine aus Döbeln. Hi Christine.
2: Ja, super, cool. Wir freuen uns übelst.
1: Erzähl mal, meine Liebe, du arbeitest in der Notaufnahme des Klinikums Döbeln.
2: Ja, wir sind hier ein Team mit 17 Personen, Krankenpfleger, Krankenschwestern, Ärzte, die halt hier in der Region die Notfallpatienten betreuen und die quasi aufnehmen für unser Krankenhaus.
1: Das ist auf jeden Fall kein leichter Job, also danke für deine Arbeit. Wieso hast du dich dafür entschieden?
2: Naja, Leuten zu helfen, die zu unterstützen in der Not, so kann man halt die Bevölkerung unterstützen.
1: Das ist richtig.
2: Ob groß, ob klein, ganz egal, wir sind für alle da.
1: Toll. Was sind denn so die schönsten Momente für dich an deinem Job?
2: Wenn gerade hat man eine Schnittverletzung am Bein, der wurde versorgt, der Mann, und kann jetzt wieder nach Hause gehen. Oder Kinder, die gestürzt sind, die man dann mit einem Lächeln wieder entlassen und einer kleinen Tapferkeitsurkunde.
1: Oh.
2: Manche Leute sind einfach dankbar und dass es uns gibt. Ja,
1: das glaube ich. Und heute, was steht so zum Freitag an? Kann man das sagen oder müsst ihr einfach auf euch zukommen lassen?
2: Wir lassen alles auf uns zukommen. Wir wissen nicht vorher früh, was bei uns los ist. Und wir müssen einfach abwarten, was der Rettungsdienst bringt oder die Hausärzte uns zuweisen.
1: Dann wünsche ich euch trotzdem einen möglichst entspannten Freitag und schon mal guten Appetit.
2: Ja, super, wir freuen uns. Dankeschön.
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1: Montag geht's weiter. Pizza for free. Jetzt aber erstmal der neue Hit von Jennifer Lopez und David Guetta. Save Me Tonight. 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

0: Justin Bieber bei Energy Sachsen. Das musste ich kurz genießen. Happy Freitag. Gleich geht's ja weiter mit dem neuen Hit von Tame Impala und Jenny. Davor Clock Clock, Out of the Dark. Bleibt dran bei Energy Sachsen.
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0: Kino unter freiem Himmel gibt's heute am Dresdner Elbufer. Um 21.30 Uhr läuft dort der zweite Teil von Der Teufel trägt Prada. 20 Jahre später bringen die Kultfiguren wieder ganz viel Glamour auf die Leinwand. Also schnapp dir deine Freunde und style dich für den großen Runway. Also Leinwand und dann ab zu den Elbwiesen.
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0: Genau um 11.
8: Ich bin Dirk. Hallo. Nach dem peinlichen WM-Austritt Bundestrainer Nagelsmann offenbar zurück, das berichten Bild und Sky. Das DFB-Team war im 16. Finale an Paraguay gescheitert. Nagelsmann hatte einen Rücktritt zunächst ausgeschlossen. Gestern gab es in der Sache ein Krisentreffen in der DFB-Zentrale. Polizei und Landeskriminalamt in Sachsen schlagen Alarm. Immer wieder werden gerade ältere Menschen Opfer von Betrügern, etwa durch Schockanrufe oder falsche Polizisten. Mit einer Aktionswoche sollen potenzielle Opfer, aber auch Angehörige und Bekannte darauf aufmerksam gemacht werden. Gefährlich ist auch der Irrglaube, dass es einen selbst nie treffen könnte, sagt Katlin Zink vom LKA.
9: Jeder, der vielleicht schon mal eine schlechte Nachricht übers Telefon bekommen hat, der weiß, man ist sofort total aufgeregt, man hat Angst und ist in einem absoluten Ausnahmezustand. Das reale Denken, das hört da so ein bisschen auf. Man muss einfach wissen, dass es sowas gibt und wie die Täter handeln und wie ich es eben auch erkennen kann.
8: Seit Wochen wird über die Hochzeit von US-Superstar Taylor Swift und Football-Profi Travis Kelce spekuliert. Jetzt haben in New York offenbar die Feierlichkeiten begonnen, im Madison Square Garden. Viele Swifties sind dorthin gepilgert, ein Großaufgebot der Polizei sichert das Ganze ab. Und jetzt die News aus deiner Ecke mit André.
2: Für Dresden und die Lausitz.
10: In Sachsen haben die Sommerferien begonnen. Die Schülerinnen und Schüler haben am letzten Schultag heute ihre Zeugnisse bekommen und nun 6 Wochen frei. Kultusminister Clemens sagte uns zum Schuljahresende:
11: Wir haben die Unterrichtsverpflichtung von Lehrkräften erhöht. Damit haben wir zum ersten Mal nach 10 Jahren den Unterrichtsausfall senken können. Ich bin allen Lehrkräften, allen Schulassistenten, allen Personal an Schule sehr, sehr dankbar für diese schwere Arbeit, die jeden Tag geleistet wird. Wir können stolz sein, wenn wir uns auch die Abschlüsse angucken, was unsere Schülerinnen und Schüler geschafft haben. Deswegen jetzt verdiente Sommerferien.
10: Das neue Schuljahr startet am 17. August. Am Wochenende davor stehen die Schuleinführungen an. Wie sicher ist die Schwimmhalle Klotzsche in Dresden noch? Das will die Stadt genauer wissen. Dafür wurden Beton- und Beckenbodenproben genommen, die jetzt von der Bauhaus-Uni Weimar untersucht werden. Die Schwimmhalle Klotzsche ist rund 90 Jahre alt und von der Schließung bedroht. Ergebnisse sollen bis Mitte August vorliegen. Im Nationalpark Sächsische Schweiz können Wanderer den Malerweg bei Krippen wieder nutzen. Dort ist eine Sandsteinmauer saniert worden. Die rund 100 Jahre alte Trockenmauer war nach Frost und Regen eingestürzt. Eine Baufirma baute sie fast nur mit den alten Steinen wieder auf. Damit ist der Hang jetzt wieder gesichert.
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0: In Torgau und Zwickau hast du 17 Grad, in Görlitz gerade auch 17. So eine kleine Jeansjacke ist heute perfekt bei bis zu 24 Grad. Sonne, Wolken, später eventuell kurz Regen. Am Weekend geht's sonnig los, wir bleiben bei über 20 Grad, ist dann nur noch nasser zum Sonntag.
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0: In Dresden ist die Rosenstraße zwischen der B173 und Ammonstraße und der Papiermühlengasse nach einem Crash gesperrt.
2: Blitzer.
0: Habe ich einen in Annaberg-Buchholz für dich. Große Kirchgasse statt auswärts. Tausend Dank an Peggy fürs Durchgeben. In Markkleeberg hat Ines einen an der Seenallee beidseitig in der 50er-Zone gesehen. In Dresden wird geblitzt Heinrich-Zille-Straße statt einwärts und Stübelallee statt einwärts. Falls du noch was gesehen hast, noch ein Blitzer, vielleicht ein Stau, dann melde dich 0800 50 und 5x9 oder schreib eine WhatsApp. Die Nummer dazu checkst du aus auf energy.de/sachsen. Dein nächstes Energy Sachsen Verkehrsupdate kommt sofort, wenn's kracht.
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0: Du sitzt, stehst, liegst, ja, kann ja sein, nochmal at work, im Normalfall ein letztes Mal diese Woche, also zieh durch, hast fast deinen wöchentlichen Miniurlaub erreicht. Naja, und so nebenbei einfach mal noch Ticks gewinnen, das machst du auch noch. Wir feiern mit dir Energy Sachsen Hitsommer, schicken also täglich dich zu den geilsten Events, safe morgens 10 nach 7 und nachmittags, nachher also auch wieder, 17.10 Uhr, unbedingt dranbleiben.
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Happy Freitag mit Energy Sachsen und jetzt den neuen Hit von Tame Impala, Dracula. Der Typ knallt ehrlich Banger raus. Ich feiere seinen Sound anders. Er ist aber schon lange kein Unbekannter im Musikbusiness. Hat schon als Produzent und Songwriter mit Dua Lipa, The Weeknd, Lady Gaga, Travis Scott oder auch Rihanna zusammengearbeitet. Und jetzt gibt's neu ein Feature mit K-Pop-Star Jennie. Das ist Tame Impala, Dracula, neu bei Energy Sachsen.

0: So auf deinen Freitag nach Feierabend die Couch besetzen, das klingt nach einem Plan. Energy Sachsen hast du an. Und alle Trash-TV-Mäuse, die freuen sich. Gib mal wieder was Neues zum Glotzen und unsere Vicky at Work hat's ausgecheckt.
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2: Ganz neu für dich am Start, die neue Reality-Show Bad Boyfriends. Und es fängt auch erstmal wild an. Die Jungs denken nämlich, es geht auf einen Partyurlaub.
3: Ich hab gedacht, wir kriegen Wodka, mal eine Party.
4: Ich weiß gar nicht, was das soll eigentlich. Ich wollte eigentlich einen chilligen Urli machen mit den Boys und dann wird das gecrashed von den Mädels.
2: Nichts mit Urlaub. Reality-Sternchen Calvin Kleinen hat die Jungs erstmal nach Teneriffa gelockt. Doch eigentlich geht's darum.
5: Das wird den Jungs dann mal so ein bisschen gezeigt, sag ich mal einfach, wie bad sie sind und wie man vielleicht daran arbeiten kann.
2: Die Mädels mussten nämlich schon einiges einstecken in ihren Beziehungen. Fremdgehen, Respektlosigkeit oder Lügen. Und genau das wird jetzt geändert. Die Jungs müssen lernen und zwar radikal.
6: Ich bin voll schadenfroh. Oh, er tut mir so leid.
7: Leute.
2: Und die Jungs werden leiden. Die Bad Boyfriends schlafen ja zum Beispiel schon mal in richtig kleinen Campern und müssen sich in Spielen beweisen.
8: Ich freue mich sehr auf den schockierenden Test. Es ist natürlich sehr interessant zu sehen, ob die uns wirklich zuhören.
2: Ich sag mal so, selbst ich fand die ersten Spiele schon sehr schockierend. Man muss sich ja immer überlegen, die sind teilweise echt schon lange zusammen. Und dann läuft das Quiz mit echt einfachen Fragen so.
9: Wie ist der Vorname von Angelikas Papa?
10: Keine Ahnung, der ist Busfahrer in Polen, ich kenne den nicht.
9: Hä?
2: Okay, ein Versuch haben sie noch. Irgendeiner von den Jungs muss doch wohl die Eltern seiner Freundin beim Namen kennen.
11: Ich wusste, wenn die Frage kommt, dann war's das. Keine Ahnung.
2: Oh je, never mind. Ja, die Jungs müssen bei Bad Boyfriends echt noch einiges lernen. Die neue Reality-Show streamst du ab sofort bei RTL+.
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0: 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Jetzt der neue Hit von Bibi Rexha, New Religion. Deep in the-

0: Du hörst Energy Sachsen mit mir, Elsie. Gleich geht's hier weiter mit dem ganz neuen Hit von Harry Styles. Davon auch Kato, Turn the Lights Off. Bleib dran!
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0: Übel angenehm. Da scheint die Sonne am Himmel, mal ein paar Wolken davor und frischer Wind. Ja, können auch mal 4-5 Tropfen runterkommen nachher. Aber mies entspannt bei 24 Grad höchstens. Und dein WE bleibt mild. Sonntag wahrscheinlich Gewitter.
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0: In Dresden ist die Rosenstraße zwischen der B173, Ammonstraße und der Papiermühlengasse nach dem Crash gesperrt.
2: Blitzer.
0: B174, Reitzenheim Richtung Chemnitz zwischen Südring und Klausstraße. In Chemnitz wird geblitzt auf der Kalkstraße statt einwärts. In Annaberg-Buchholz Große Kirchgasse statt auswärts. Und in Markkleeberg Seenallee stehen sie beidseitig in der 50er-Zone. Falls du noch was gesehen hast, vielleicht noch einen Blitzer oder auch einen Stau, dann meld dich 0800 50 und 5 mal die 9 oder schreib eine WhatsApp. Die Nummer dazu findest du auf energy.de/Sachsen. Dein nächstes Energy Sachsen Verkehrsupdate kommt sofort, wenn's kracht.
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Und den perfekten Wochenend-Sound hast du jetzt schon bei Energy Sachsen. Das ist Harry Styles mit American Girls. Neu!

0: Happy Freitag mit Energy Sachsen. Elsie hier für dich und gleich geht's weiter mit dem ganz neuen Hit von Olivia Rodrigo. Davor Shabuzi, A Bar Song. Dranbleiben!
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16: Was geht? Verbringen den Samstagabend immer mit was Neuem und lernen zusammen mit Profis, wie man richtig das Tanzbein schwingt. Im Neumarkt in Dresden findet die Salsa Sommernacht statt. Nimm deinen liebsten Tanzpartner oder Tanzpartnerin mit und lasst euch im kostenlosen Einführungskurs zeigen, was tänzerisch so drin ist. Viel Spaß!
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16: Kurz vor 12.
17: Ich bin Dirk. Hallo. Julian Nagelsmann tritt nach dem WM-Debakel offenbar als Bundestrainer zurück. Das berichten Bild und Sky übereinstimmend. Mehr von Tim Britztrup.
18: Deutschland war am Montag im 16. Finale an Paraguay gescheitert. Auch in der Vorrunde hatte das Team nicht überzeugt. Trotzdem hatte Nagelsmann einen Rücktritt erstmal ausgeschlossen. Er sei keiner, der wegläuft. Gestern gab es dann einen Krisengipfel beim DFB. Nagelsmann soll da klargemacht worden sein, dass er keine Zukunft als Bundestrainer hat und am besten freiwillig gehen soll. Als wahrscheinlicher Nachfolger gilt Ex-Liverpool-Trainer Jürgen Klopp.
17: Im Landkreis Bautzen werden ab Ende des Monats rund 40 Buslinien eingeschränkt. Betroffen sind vor allem Fahrten in den Ferien und am Wochenende. Rufbusangebote fallen bis Jahresende weg. Plusbusse und Taktbusse bleiben unverändert. Mit den Einsparungen im Nahverkehr soll der Zuschuss für die Geburtenstation Kamenz finanziert werden. Bei der Fußball-WM stehen die drei letzten 16. Finals an. Am Abend trifft zunächst Australien auf Ägypten. Danach spielt Titelverteidiger Argentinien gegen Außenseiter Kap Verde und Kolumbien gegen Ghana. Vergangene Nacht hatten sich Spanien, Portugal und die Schweiz fürs Achtelfinale qualifiziert. Und jetzt die News aus deiner Ecke mit André.
9: für Dresden und die Lausitz.
17: Mit der Zeugnisübergabe haben in Sachsen die Sommerferien begonnen. Die Schülerinnen und Schüler haben damit jetzt 6 Wochen lang frei. Im abgelaufenen Schuljahr ist nach langer Zeit erstmals wieder etwas weniger Unterricht ausgefallen. Kultusminister Clemens.
19: Wir wollen den Unterrichtsausfall auch im nächsten Schuljahr weiter senken. Es wird mehr Einstellungen geben und es wird mehr Abordnung geben. Also Lehrkräfte aus den großen Städten in den ländlichen Raum, von Grundschulen, Gymnasien an Oberschulen. Dieser Weg, der wird weitergehen und er wird hoffentlich auch im neuen Schuljahr für weniger Unterrichtsausfall sorgen.
17: In einem Recyclingbetrieb in Dresden-Lockwitz ist am Abend ein Feuer ausgebrochen. In einer Halle waren Kunststoffflocken in Brand geraten. Die Feuerwehr war mit rund 120 Kräften im Einsatz und verhinderte, dass die Flammen auf andere Gebäude übergriffen. Verletzt wurde niemand. Brandursache und Schadenshöhe sind noch unklar. Auf dem Elberadweg in Dresden sollen Radfahrer künftig leichter den richtigen Weg finden. Dafür werden neue Piktogramme auf die Strecke gemalt, etwa am Terrassenufer. Weitere 19 Markierungen sollen in den nächsten Monaten folgen. Sie sollen die Route sichtbarer machen und die Orientierung für Touristen verbessern.
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16: Die Mittagssonne, die wird immer mal wieder von den Wolken verdeckt. Gerade ist es trocken, aber trotzdem in Leipzig, Bautzen oder auch Plauen 19 bis 20 Grad. Erst am Nachmittag kann es ein bisschen nass werden. 24 Grad dazu maximal. Am Weekend weiterhin mild, kaum kühler. Nur am Sonntag mehr Regen bis Gewitter möglich.
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16: A13, Schönefelder Kreuz Richtung Dresden. Zwischen Schwarzheide und Ruhland liegen Gegenstände auf der Straße. Und in Dresden ist die Rosenstraße zwischen der B173, Ammonstraße und der Papiermühlengasse nach dem Crash gesperrt.
9: Blitzer.
16: Hat sich jemand reingemeldet? Hi!
20: Hi.
16: Hi.
20: Hi. In der Strehlener Straße in Dresden wird Richtung Hauptbahnhof in der 30er Zone geblitzt.
16: Okay, alles klar. Dresden, Strehlener Straße in der 30er Zone. Ansonsten steht ein Blitzer in Chemnitz. Kalkstraße statt einwärts. Auf der B174 Reizenheim Richtung Chemnitz zwischen Südring und Klausstraße. Und im Markleeberg wird auf der Seenallee beidseitig in der 50er Zone geblitzt. Falls du noch was gesehen hast, weiteren Blitzer, vielleicht Stau, dann melde dich 0800 50 und 5x9 oder schreibst eine WhatsApp. Die Nummer dazu checkst du aus auf energy.de/Sachsen. Dein nächstes Energy Sachsen Verkehrsupdate kommt sofort, wenn's kracht.
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Habt einen tollen Freitag mit den meisten neuen Hits, der meisten Musik. Dafür sind wir nämlich deine Nummer 1. Ganz neu in der Playlist, Olivia Rodrigo mit Drop Dead. Ach, sie ist die Queen der Melancholie. Verbindet Sadi Vibes mit Pop und Rock. Das knallt immer. Jetzt auch bei dir at work. Olivia Rodrigo mit ihrem neuen Hit Drop Dead bei Energy Sachsen.

0: noch in der Mittagspause oder schon wieder am Ackern, zieh mal schön durch, um pünktlich, besser überpünktlich, ins Wochenende zu starten. Solltest du, by the way, die Tage von allen Seiten irgendwas zu WhatsApp, neues Update und so weiter hören, darum geht's.
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2: Vielleicht kennst du das auch, du chattest jemanden Neues an und automatisch sieht diese Person deine Handynummer. Nervt manchmal und genau das ändert sich gerade bei WhatsApp. Die App führt nämlich Benutzernamen ein, so wie du das von Instagram oder auch Snapchat kennst. Heißt, wenn du jemanden Neues anschreibst, sieht diese Person nur noch deinen Namen und nicht mehr deine Handynummer.
1: So geht's.
2: So langsam wird dieses Update immer mehr und mehr ausgerollt. Heißt, du bekommst deinen Wunsch-Benutzernamen weltweit gleichzeitig für alle und du gehst einfach in die WhatsApp-Einstellungen, klickst auf Du und dann auf dein Profilbild und dann steht da Benutzername reservieren.
1: Quick-Check.
2: Cooles Ding übrigens auch, falls dir spontan nichts einfällt. Man kennt das. WhatsApp baut sogar einen Namensgenerator ein, der dir Vorschläge machen kann.
1: Der Move.
2: So, und jetzt stell dir vor, du tauscht auf einer Party Kontakte aus oder bist beim Online-Dating unterwegs und gibst einfach nur deinen Usernamen statt deiner privaten Nummer raus. Ist doch viel entspannter, oder?
1: Good to know.
2: Für dein Konto selber brauchst du aber trotzdem weiterhin eine Nummer. Die ist halt nur nicht mehr für andere sichtbar. Und falls du auf Nummer sicher gehen willst, es gibt einen optionalen Extracode, den Fremde erst kennen müssen, bevor sie dir überhaupt schreiben dürfen.
0: Zum Benutzernamen gleich noch ein neuer Hit. Haven mit iRun bei Energy Sachsen.
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0: Finally Friday mit Energy Sachsen und gleich dem neuen Hit von Shakira und Burna Boy in der Playlist. Davor Taylor Swift, Opelite. Bleibt dran!
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13: Sunnyside up, aber ohne Hitze im Freistaat. Na, ist doch fein. 24 Grad max, Sonne-Wolken-Mix. Nachher brauchst du vielleicht kurz einen Schirm. Und dein WE ist weiter angenehm. Nicht zu warm, nicht zu kalt. Nur Sonntag stärker Regen bis Gewitter.
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13: A13, Schönefelder Kreuz Richtung Dresden. Zwischen Schwarzheide und Ruhland liegen Gegenstände auf der Straße. A4 Dresden Richtung Chemnitz, Dreieck Dresden West. In der Überleitung zur A17 Richtung Prag steht ein kaputtes Auto im Kurvenbereich. Und in Dresden ist die Rosenstraße zwischen der B173, Ammonstraße und der Papiermühlengasse nach einem Crash voll gesperrt.
10: Blitzer.
13: B174 Reitzlein Richtung Chemnitz zwischen Südring und Klausstraße. In Chemnitz wird geblitzt auf der Kalkstraße statt einwärts. In Annaberg-Buchholz Große Kirchgasse statt auswärts. Und in Markkleeberg steht noch einer. Seenallee beidseitig in der 50er-Zone. Hast du noch was gesehen? Stau oder Blitzer? Dann melde dich 0800 50 und 5 mal die 9 oder schreib eine WhatsApp. Die Nummer dazu findest du auf energy.de/sachsen. Dein nächstes Energy Sachsen Verkehrsupdate kommt sofort, wenn's kracht.
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0: Es ist Freitag, es ist Energy Sachsen Hitsommer und natürlich weiter Fußball-WM. Game of the Day, Australien gegen Ägypten. Heute Abend 20 Uhr. Crewmember und Kickmaster Jasper hat die Länder für dich ausgecheckt.
1: Die Kängurus und Emus wurden als Wappentiere Australiens ausgewählt, weil sie nur vorwärts laufen können. Da haben die Australier gesagt, das finden wir gut. Die stehen mal richtig glaubhaft für Fortschritt. Wenn sich zwei streiten, freut sich der Dritte. Canberra wurde nur die Hauptstadt, weil sich Sydney und Melbourne nicht einigen konnten. Ja, und das ist sehr random. In Australien gibt es einfach mal mehr Schafe als Menschen. Im Energy Sachsen Game of the Day spielen die Australier heute im 16. Finale gegen Ägypten. Hier steht das älteste der 7 Weltwunder, die Pyramiden von Gizeh. Ägypten ist ein richtiges Land der Superlative. Der Nil ist der längste Fluss der Welt und gilt als das Lebenszentrum des Landes. Deine Katze zu Hause denkt sich wahrscheinlich, oh Mann, ich wäre so gern im alten Ägypten geboren. Denn hier galten Katzen als heilige Tiere und wurden besonders verehrt.
0: Spiel gucken oder nicht gucken, den offiziellen WM-Hit 2026 kriegst du jetzt bei deiner Nummer 1. Energy Sachsen mit Shakira und Burna Boy. Das ist Dai Dai.

0: Der offizielle WM-Hit 2026, Shakira und Burna Boy mit Dai Dai bei Energy Sachsen. Es ist Freitag, du genießt hoffentlich deinen letzten Tag at work, lässt dich von niemandem stressen und freust dich gleich auf den ganz neuen Hit von Fastboy. Davor noch Kygo und Khalid in der Playlist mit Save My Love. Bleib dran!
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0: Das große Nina Chuba Open Air Konzert in Dresden steht in den Startlöchern. Im Rudolf-Harbig-Stadion versammeln sich heute die Nina Chuba Ultras, um gemeinsam mit ihr zu den Songs ihres neuesten Albums abzugehen. Vielleicht hast du Glück und jemand verklopft am Eingang seine Tickets. Das Konzert ist nämlich komplett ausverkauft, aber auch rundum kannst du mitlauschen.
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0: Gleich um 1.
16: Ich bin Dirk. Hallo. 4 Tage nach der WM-Blamage gegen Paraguay zieht Julian Nagelsmann die Konsequenzen. Der 38-Jährige ist als Bundestrainer zurückgetreten. Mehr von Tim Britztrup.
17: Die Entscheidung sei ihm alles andere als leicht gefallen. Die Mannschaft habe nach so einer herben Enttäuschung aber die Chance auf einen unbelasteten Neuanfang verdient, heißt es in einer Mitteilung auf der DFB-Seite. Und die DFB-Spitze will jetzt so schnell wie möglich das Gespräch mit Jürgen Klopp suchen. Der soll auch schon seine grundsätzliche Bereitschaft erklärt haben, den Posten zu übernehmen.
16: Wer krank nicht zur Arbeit kann, soll künftig ab dem ersten Tag ein Attest vorzeigen. Das ist ein Teil der Reformpläne im Bund. Das wird Patienten und vor allem die Praxen noch stärker belasten, fürchtet die Kassenärztliche Vereinigung Sachsen. Die Landesregierung sieht die Ideen dagegen grundsätzlich als wichtigen ersten Schritt. Seit Wochen wird über die Hochzeit von US-Superstar Taylor Swift und Football-Profi Travis Kelce spekuliert. Jetzt haben in New York offenbar die Feierlichkeiten begonnen, im Madison Square Garden. Viele Swifties sind dorthin gepilgert, ein Großaufgebot der Polizei sichert das Ganze ab. Und jetzt die News aus deiner Ecke mit André.
2: Für Dresden und die Lausitz.
6: In Sachsen haben die Sommerferien begonnen. Die Schülerinnen und Schüler haben am letzten Schultag heute ihre Zeugnisse bekommen und nun 6 Wochen frei. Kultusminister Clemens sagte uns zum Schuljahresende:
18: Wir haben die Unterrichtsverpflichtung von Lehrkräften erhöht. Damit haben wir zum ersten Mal nach 10 Jahren den Unterrichtsausfall senken können. Ich bin allen Lehrkräften, allen Schulassistenten, allen Personal an Schule sehr, sehr dankbar für diese schwere Arbeit, die jeden Tag geleistet wird. Wir können stolz sein, wenn wir uns auch die Abschlüsse angucken, was unsere Schülerinnen und Schüler geschafft haben. Deswegen jetzt verdiente Sommerferien.
6: Das neue Schuljahr startet am 17. August. Am Wochenende davor stehen die Schuleinführungen an. Wie sicher ist die Schwimmhalle Klotzsche in Dresden noch? Das will die Stadt genauer wissen. Dafür wurden Beton- und Beckenbodenproben genommen, die jetzt von der Bauhaus-Uni Weimar untersucht werden. Die Schwimmhalle Klotzsche ist rund 90 Jahre alt und von der Schließung bedroht. Ergebnisse sollen bis Mitte August vorliegen. Im Nationalpark Sächsische Schweiz können Wanderer den Malerweg bei Krippen wieder nutzen. Dort ist eine Sandsteinmauer saniert worden. Die rund 100 Jahre alte Trockenmauer war nach Frost und Regen eingestürzt. Eine Baufirma baute sie fast nur mit den alten Steinen wieder auf. Damit ist der Hang jetzt wieder gesichert.
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0: In Weißwasser gerade 20 Grad, in Zittau und Zwickau 19. Sonne und Wolken, die sind's heute. Gegen Nachmittag kommt ein bisschen Regen runter, sollte aber nicht zu viel sein, bei bis zu 24 Grad. Am Weekend fast wie heute, nur Sonntag mehr nass.
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0: A4, Dresden Richtung Chemnitz. Dreieck Dresden West in der Überleitung zur A17 Richtung Prag steht ein kaputtes Auto im Kurvenbereich. In Dresden ist die Rosenstraße zwischen der B173, Ammonstraße und der Papiermühlengasse nach dem Crash gesperrt. Und Achtung, Fuß vom Gas.
15: Blitzer.
0: Steht in Oberlungwitz, Stolberger Straße Richtung Lugau, auf der B174 Reizenhain Richtung Chemnitz zwischen dem Südring und Klausstraße. Danke Matze fürs Durchgeben. Hier habe ich auch eben noch einen reinbekommen. Hi!
19: Hallo Energy Sachsen, Vorsicht auf der großen Kirchgasse in Annaberg-Buchholz, wird stadtauswärts geblitzt.
0: Alles klar. Und ein letzten noch von Ines in Markleberg, Seenallee, beidseitig in der 50er-Zone stehen sie. Falls du noch was gesehen hast, Stau oder Blitzer, meld auch du dich gern per WhatsApp, Sprachi, wie auch immer oder Telefon 0800 50 und 5x9. Falls du doch lieber WhatsApp schreiben willst, dann findest du die Nummer auf energy.de/sachsen. Und dein nächstes Energy Sachsen Verkehrsupdate kommt sofort, wenn's kracht.
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0: Hello am Freitag, letzte To-Dos angreifen und dann sagst du mal Tschüssi, Ciao auf Arbeit. Ihr könnt mich ab Montag wieder nerven. 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

0: Na, aber mal einen schönen Freitag dir. Komm entspannt durch die letzte Schicht at work mit Energy Sachsen und stell dich schon mal auf noch entspannteres Sonntagsfrühstück ein. Hörst eine neue Folge unserer Energy Sachsen Music Lounge und diese Woche ist Singer-Songwriterin Eske zu Gast. Sie ist mit einem gemeinsamen Song mit Weiß hochgekommen und wie es dazu kam, hat sie unter anderem erzählt.
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2: Hi, hier ist Eske und wir hören uns am Sonntag bei der Energy Sachsen Music Lounge. Wir haben uns tatsächlich auf einem Geschäftsessen kennengelernt. Das war letztes Jahr, glaube ich. Mhm. Und da haben wir ein bisschen gequatscht und meinten so, ey, wollen wir nicht mal irgendwie eine Session zusammen machen und so. Und so ist das entstanden. Und ich finde es auch richtig crazy und ich bin so dankbar auch dafür, dass ich das machen durfte mit Weiß. Und das war richtig cool. Tatsächlich haben wir den Song da gar nicht gemacht, sondern haben erstmal ganz andere Ideen irgendwie gehabt und gesammelt. Aber es war richtig cool. Es hat richtig viel Spaß gemacht. Wir haben auch irgendwie direkt so gevibed und hatten richtig gute Laune, haben viel gelacht. Ja, das war cool.
0: 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Jetzt der neue Hit von Fastboy. Auch sie waren schon zu Gast. Das ist Beautiful.

Energy Sachsen läuft bei dir. Komm gut durch deinen Freitag. Am besten mit den meisten neuen Hits und der meisten Musik. Hab jetzt Holly Humberstone für dich. Sie ist eine wahnsinnig talentierte Singer-Songwriterin. Und solltest du sie mal live sehen wollen, hast du dieses Jahr noch die Chance. Ende September spielt sie in Berlin. Ja, ist nicht unser hübscher Freistaat, aber in der Nähe. Bei Energy Sachsen hörst du sie safe. Jetzt, das ist Holly Humberstone mit ihrem neuen Hit To Love Somebody.

0: Mach dir mal einen ganz entspannten Freitag mit Energy Sachsen. Gleich für dich der neue Hit von Leonie und Callum Scott in der Playlist der For Oliver Heldens mit Lady Hear Me Tonight. Also heißt für dich, richtig dranbleiben.
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15: Die Sonne scheint, es weht ein feiner Wind und ist super angenehm. Maximal 24 Grad heute im Freistaat. Erst Nachmittag kommt ein bisschen Regen wahrscheinlich dazu. Und dein WE bleibt temperaturmäßig so. Sonntag allerdings Gewitter.
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15: Good News an der Stelle, die Straßen sind wieder frei. Ich habe noch nur ein paar Blitzer.
0: Blitzer.
15: In Oberlungwitz, Stolberger Straße Richtung Lugau. In Annaberg-Buchholz steht auf der großen Kirchgasse stadtauswärts ein Blitzer. Und Ines hatte den in Markkleeberg gesehen, Seenallee beidseitig in der 50er-Zone. Falls du noch was hast, Stau oder Blitzer, dann melde dich 0800 50 und 5x die 9 oder schreibst eine WhatsApp. Die Nummer dazu checkst du aus auf energy.de/Sachsen. Dein nächstes Energy Sachsen Verkehrsupdate kommt sofort, wenn's kracht.
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0: Weil Regen am Abend oder einfach kein Bock, was zu unternehmen, check ich sehr. Energy Sachsen haut dir wöchentlich neue Suchttipps raus. Also ich, um genau zu sein.
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0: Bei mir bekommst du alle Infos rund um Streamen und was auf deiner Watchlist nicht fehlen darf. Da gibt's wieder richtig nicen Stuff. Der Klassiker aus den 2000ern als Live-Action-Remake auf Netflix. Avatar, der Herr der Elemente, Staffel 2. Ein 12-Jähriger ist der Herr über die 4 Elemente. Er war aber 100 Jahre lang eingefroren und währenddessen sind Bedrohungen größer geworden. Er muss also schnellstmöglich alle Elemente wieder erlernen, um seine Welt zu retten. Ja. Der Typ mit dem blauen Pfeil auf dem Kopf.
2: Sicher, das ist der Retter der Welt.
0: Netflix hat außerdem noch einen Action-Abenteuerfilm neu drauf. Gladiator 2, na endlich. Der Sohn des ehemaligen Gladiators Maximus wird nach einem Überfall des Römischen Reichs dazu gezwungen, selbst in der Arena zu kämpfen. Na, da schwört er gleich mal Rache an dem Mann, der ihn gefangen genommen hat. Und gleichzeitig wird ein Komplott gegen den römischen Kaiser geplant. Kampf, Historie, Blut und Macht.
3: Wessen Kopf kann ich dir geben, der diesen Zorn befriedigt?
0: Und noch eine News für alle Fans von Maxton Hall. Ja, da gehöre ich auch dazu. Prime Video hat jetzt bestätigt, dass die dritte und letzte Staffel im Dezember kommt. Also noch dieses Jahr. Die wohl aktuell beliebteste From Enemies to Lovers Love Story aus den Büchern von Mona Kasten mit richtiger Hottie-Besetzung.
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0: Serien und Filmabend safe und jetzt ein neuer Hit.

0: Flotti, rein mit dir ins Wochenende. Du hörst Energy Sachsen gleich mit Nando am Nachmittag. Er hat den ganz neuen Hit von BTS in der Playlist, davor Mikey's Mind, Papa Ute. Bleib dran und Happy Weekend.
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19: Kino unter freiem Himmel gibt's heute am Dresdner Elbufer. Um 21.30 Uhr läuft dort der zweite Teil von Der Teufel trägt Prada. 20 Jahre später bringen die Kultfiguren wieder ganz viel Glamour auf die Leinwand. Also schnapp dir deine Freunde, style dich vielleicht ein bisschen auf für den großen Runway und dann ab zu den Elbwiesen.
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19: Gleich 14 Uhr.
21: Ich bin Colin. Hallo. 4 Tage nach der WM-Blamage gegen Paraguay zieht Julian Nagelsmann die Konsequenzen. Der 38-Jährige ist als Bundestrainer zurückgetreten. Mehr von Tim Britztrup.
22: Die Entscheidung sei ihm alles andere als leicht gefallen. Die Mannschaft habe nach so einer herben Enttäuschung aber die Chance auf einen unbelasteten Neuanfang verdient, heißt es in einer Mitteilung auf der DFB-Seite. Und die DFB-Spitze will jetzt so schnell wie möglich das Gespräch mit Jürgen Klopp suchen. Der soll auch schon seine grundsätzliche Bereitschaft erklärt haben, den Posten zu übernehmen.
21: Die neuen Reformpläne im Bund kommen bei der sächsischen Landesregierung grundsätzlich gut an. Etwa die Ideen zur Einkommensteuer müssen noch mal genauer geprüft werden, sagt CDU-Finanzminister Piwarz. Es sei aber insgesamt gut, dass der Bund jetzt handelt. Zu der teils scharfen Kritik an den Plänen sagt Piwarz:
23: Ich kann das verstehen, dass man sich mehr wünscht, aber jeder Weg beginnt mit dem ersten Schritt. Man sollte jetzt, glaube ich, nicht auf einzelne Punkte wie die Krankschreibung schon ab dem ersten Tag so darauf abstellen, dass das jetzt das riesengroße Thema ist. Bei mir überwiegen eher die positiven Elemente und man sollte jetzt diesem Reformvorhaben auch eine Chance auf Realisierung geben.
21: Und jetzt die News aus deiner Ecke mit André.
20: für Dresden und die Lausitz.
19: Mit der Zeugnisübergabe haben in Sachsen die Sommerferien begonnen. Die Schülerinnen und Schüler haben damit jetzt 6 Wochen lang frei. Im abgelaufenen Schuljahr ist nach langer Zeit erstmals wieder etwas weniger Unterricht ausgefallen. Kultusminister Clemens.
0: Wir wollen den Unterrichtsausfall auch im nächsten Schuljahr weiter senken. Es wird mehr Einstellungen geben und es wird mehr Abordnung geben. Also Lehrkräfte aus den großen Städten in den ländlichen Raum, von Grundschulen, Gymnasien an Oberschulen. Dieser Weg, der wird weitergehen und er wird hoffentlich auch im neuen Schuljahr für weniger Unterrichtsausfall sorgen.
19: In einem Recyclingbetrieb in Dresden-Lockwitz ist am Abend ein Feuer ausgebrochen. In einer Halle waren Kunststoffflocken in Brand geraten. Die Feuerwehr war mit rund 120 Kräften im Einsatz und verhinderte, dass die Flammen auf andere Gebäude übergriffen. Verletzt wurde niemand. Brandursache und Schadenshöhe sind noch unklar. Auf dem Elberadweg in Dresden sollen Radfahrer künftig leichter den richtigen Weg finden. Dafür werden neue Piktogramme auf die Strecke gemalt, etwa am Terrassenufer. Weitere 19 Markierungen sollen in den nächsten Monaten folgen. Sie sollen die Route sichtbarer machen und die Orientierung für Touristen verbessern.
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19: In Leipzig hast du aktuell 21 Grad, 20 Grad in Zwickau, 18 Grad in Chemnitz. Immer wieder scheint die Sonne heute über dem Freistaat bis zum Abend. Kann es hier und da trotzdem immer wieder ein bisschen regnen. Dazu ist es heute auch noch ordentlich windig. Am Wochenende ist es dann eher wechselhaft. Bisschen Sonne, bisschen Wolken, immer wieder Regen bei maximal 23 Grad.
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19: Um 14.02 Uhr. Wie sieht's aus? In Merane ist die Poststraße zwischen der oberen Mühlgasse und der Packhofstraße gesperrt. Da hat's geknallt. Genauso auch in Plauen. Da ist die Hoferstraße zwischen der B92 Böhlerstraße und an der Meisterei gesperrt aktuell komplett. Und dann haben wir auch schon die hier.
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19: Stehen in Oberlungwitz auf der Stolberger Straße Richtung Lugau, in Annaberg-Buchholz auf der großen Kirchgasse stadtauswärts und einer steht noch in Markkleeberg auf der Seenallee und der wird beidseitig geblitzt in der 50er-Zone. Hast du ansonsten noch was gesehen, einen Stau oder einen Blitzer? Meld dich unter der 0800 50 5x9 oder schreib eine WhatsApp-Nachricht. Die Nummer findest du auf energy.de/sachsen. Dein nächstes Energy Sachsen Verkehrsupdate, das kommt dann sofort wieder, wenn's kracht.
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19: Happy Friday. Ein paar Stunden nochmal lochen und dann ziehst du dich mal zurück hier wie der Nationaltrainer Nagelsmann und steppst rein in dein Wochenende. Wir feiern hier Energy Sachsen Hitsommer. Nice Summer Banger sind drin in der Playlist für dich. Da kommt der Feierabend aber ganz schnell um die Ecke. Deswegen legen wir direkt los. Papa Ute kriegst du jetzt hier im Afro Soul Remix von Mikey's Mind.
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Schönen Freitag dir mit Energy Sachsen und Hit Music Only. Welches Eis liegt gerade bei dir im Gefrierfach rum? Vielleicht ist es Vanilleeis, weil das ist laut Statistiken immer noch das beliebteste Eis hier in Deutschland. Und ich kann dir jetzt einen kleinen Tipp verraten, wie du auch gutes Vanilleeis erkennst. Wenn nämlich auf der Packung steht Eis mit Vanillegeschmack, dann ist da künstliches Aroma drin. Die dürfen dann nämlich nicht Vanilleeis draufschreiben. Steht aber sowas wie Bourbon-Vanilleeis oder einfach nur Vanilleeis drauf, dann ist da schon mal echtes Vanillezeug drin, also aus den Schoten höchstwahrscheinlich. Das ist ja schon mal besser. Fragt sich dann immer nur, wie viel von der echten Vanille dann drin ist. Aber naja, ist dann die bessere Wahl auf jeden Fall, wenn du ein bisschen mehr was mit Qualität mit der echten Vanille haben willst. Weißt du Bescheid jetzt, wenn du kurz vorm Wochenende nochmal das Eisfach nachladen willst, gleich beim Großeinkauf oder so. Ich schicke dich jetzt weiter Richtung Feierabend mit oder ohne Eis. Kriegst jetzt hier den neuesten Hit von BTS. Das ist Swim, hier bei Energy Sachsen. 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Swim.

0: Kato featuring John hier auf dem Freitag, kurz vorm Wochenende bei Energy Sachsen. 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Gleich kriegst du den neuen Hit Dracula rein im Jenny-Remix von Tame Impala und Jenny. Und davor hörst du noch Alex Warren mit Fever Dream. Bleib dran.
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0: Bis zu 22 Grad hast du aktuell im Freistaat. Immer wieder scheint heute hier und da die Sonne. Ein paar Wolken sind auch mit am Start. Es kann ab und zu trotzdem immer noch mal wieder ein bisschen regnen. Ein bisschen windig ist es noch dazu. Am Wochenende ist es dann auch eher wechselhaft. Bisschen Sonne, bisschen Wolken. Immer wieder Regen bei maximal 23 Grad.
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0: Um 14.32 Uhr die A9 Nürnberg Richtung Berlin zwischen Leipzig West und Großkugel. Achtung, da hat's geknallt. In Merane ist die Poststraße zwischen der oberen Mühlgasse und der Packhofstraße auch komplett gesperrt. Gerade da hat's auch geknallt.
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0: Stehen in Chemnitz auf der Adelsbergstraße in der 30er-Zone, in Annaberg-Buchholz auf der größeren Kirchgasse stadtauswärts und wir haben noch einen aus Oberlungwitz bekommen.
18: Ich habe einen Blitzer gesehen in Oberlungwitz an der Stolberger Straße.
0: Dank an Tom fürs Rüberschicken. Und wenn du noch was gesehen hast, einen Stau oder einen Blitzer, melde dich einfach auch unter der 0850 5x9. Oder du schickst ganz easy eine WhatsApp rüber oder eine Sprachnachricht. Die Nummer dazu findest du auf energy.de/Sachsen. Dein nächstes Energy Sachsen Verkehrsupdate. Das kommt dann sofort wieder, wenn es kracht.
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0: Herz und Purple Disco Machine bei Energy Sachsen. Die meisten Hits, die meiste Musik. Am Wochenende ist wettertechnisch eher so wechselhaft im Freistaat. Perfektes Kinowetter, oder? Auf Platz 1 der deutschen Kinocharts gerade Minions and Monsters. Die kleinen gelben Ponupselviecher, die machen wieder witzige Sachen. Und das Beste finde ich Bill und Tom Kaulitz. Die hörst du da in dem Film. Die haben nämlich Sprechrollen. Bill spielt Gumi und Tom spricht Dort. Ja, der heißt wirklich so. Und besonders Bill hatte es ein bisschen schwer beim Synchronisieren.
1: Das Ding ist, ich musste die ganze Zeit bei mir die Finger im Mund haben, weil meiner hat ja Tentakeln quasi vom Gesicht und von den Lippen hängen. Und darum musste ich die ganze Zeit so zwei Finger im Mund haben. Und die sind dann irgendwann weich am Ende des Tages.
0: Also dann ungefähr so, oder was? Wenn du das for real hören willst, dann gehst du in den Film Minions and Monsters. Elsie haut dir morgen auch noch Tickets raus. In den Weekend Vibes kriegst du ab 10 einfach Energy Sachsen ballern und dann staubst du die Tickets ab und gehst for free rein. Minions and Monsters for free, na das ist doch was. Jetzt habe ich auch noch was hier für dich. Rehab am Start bei Energy Sachsen. Kommt chillig weiter Richtung Feierabend mit Hit Music Only. Okay.

0: Robin Schulz hier bei Energy Sachsen. Die meisten Hits, die meiste Musik natürlich auch am Freitagnachmittag, damit du entspannt ins Wochenende reinstartest. Wie sieht denn dein Festival-Schedule aus? Wo bist du am Start, wo nicht? Bei uns im Energy Sachsen Hitsommer kriegst du ja jeden Tag Tickets für geile Sachen, zum Beispiel auch fürs Break the Rules Festival. Jennifer aus Kamenz hat sich zum Beispiel Tickets fürs Break the Rules klargemacht und sie hat auch so ein bisschen den Jackpot gezündet, weil sie wohnt direkt in der Nähe vom Bärwalder See.
1: Also wir fahren meistens immer jeden Tag hin. Also weil es halt nicht so weit ist. Ich bin nicht so der Camper-Typ.
0: Okay, aber auch geil. Dann kannst du schön chillig zu Hause pennen und bist dann erfrischt für die nächsten Moshpits.
1: Richtig.
0: Vielleicht bist du ja auch ein Glückspilz und wohnst in der Nähe von irgendeiner Festival-Location. Dann hat jetzt hier mal Jennifer nochmal ihre Festival-Essentials zusammengepackt. Als eine Person, die eben nicht so am Campen ist.
1: Mein Handy, meine Freundin und gute Laune.
0: Mehr braucht es dann eben auch nicht. Ja, musst du auch nicht so ein Zelt rumschleppen und so. Also, ist schon mal ein guter Tipp, falls du da irgendwo in der Nähe wohnst. Ansonsten, Tickets klärst du dir jeden Tag im Energy Sachsen. Hitsommer Montag übrigens, da haut Max Music um 7.10 Uhr Tickets fürs SMS-Festival raus. Da wird schön auf Tekke abgefeiert. Und ich hau dir am Montagnachmittag auch nochmal Tickets fürs Break the Rules raus. Also, da wirst du hier wunschlos glücklich im Energy Sachsen Hitsommer. Und jetzt kriegst du hier rein nochmal einen richtig schönen neuen Hit. Das ist Dracula im Jenny Remix von Tame Impala und Jenny. 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

0: Teddy Swims hier auf dem Freitagnachmittag bei Energy Sachsen. Die meisten Non-Hits, die meiste Musik kriegst du hier gleich. Zum Beispiel, wie wär's mit dem neuesten Hit von Harry Styles, American Girls? Girls habe ich drin für dich und dafür hörst du noch Beauty and the Beat, den Banger von Justin Bieber und Nicki Minaj. Bleib dran.
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0: Verbringen den Samstagabend mal mit was Neuem und lernen zusammen mit Profis, wie man richtig das Tanzbein schwingt. Im Neumarkt in Dresden findet die Salsa-Sommernacht statt. Nimm dir deinen liebsten Tanzpartner mit und lasst euch im kostenlosen Einführungskurs zeigen, was tänzerisch so drin ist. Viel Spaß! 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
0: Um 15 Uhr.
9: Ich bin Colin. Hallo.
4: Julian Nagelsmann ist nicht mehr Bundestrainer. Nach dem peinlichen WM-Aus haben sich der 38-Jährige und der DFB auf eine Vertragsauflösung geeinigt. Das hat der Verband am Mittag mitgeteilt. Einen Nachfolger hat der DFB auch schon im Blick. Jürgen Klopp ist der Wunschkandidat. Mit ihm sollen jetzt schnell erste Gespräche geführt werden. Deutschland war bei der Weltmeisterschaft schon im 16. Finale an Paraguay gescheitert. Seit dem WM-Titel 2014 hat es die DFB-Elf nicht mehr ins Achtelfinale geschafft. Wer krank nicht zur Arbeit kam, soll künftig ab dem ersten Tag einen Attest vorzeigen. Das ist ein Teil der Reformpläne der Bundesregierung. Das wird Patienten und vor allem die Praxen noch stärker belasten, fürchtet die Kassenärztliche Vereinigung Sachsen. Die Landesregierung will die Pläne nochmal gründlich prüfen, etwa auch die Änderungspläne bei der Einkommenssteuer. Im Großen und Ganzen sei es aber gut, dass jetzt was passiert, sagte uns Finanzminister Christian Piwarz.
20: Ich gebe dem Ganzen eine Chance. Dieses Land braucht Reformen und es muss einen geben, der die ersten Schritte macht. Und das will diese Bundesregierung tun und das ist erstmal grundsätzlich richtig.
4: Und jetzt die News aus deiner Ecke mit André.
1: Für Dresden und die Lausitz.
21: Schockanrufe, falsche Polizisten, betrügerische Geldanlagen. Immer wieder kommen Kriminelle damit durch. Oft geraten dabei vor allem ältere Menschen ins Visier. Diese Woche machen die Polizei und das Landeskriminalamt in Sachsen besonders stark darauf aufmerksam, welche Maschen es gibt und wie man sich am besten davor schützt. Kathleen Zink vom LKA sagte uns:
22: Dabei ist uns wichtig, dass wir nicht nur die ältere Generation ansprechen, sondern auch die Kinder, die Enkel, die Nachbarn und die Freunde, damit man sich im Familienkreis, im Bekanntenkreis darüber unterhalten kann. Denn wenn das Geld einmal weg ist, kommt es dann auch meistens nicht wieder und wir müssen handeln, bevor das Kind in den Brunnen gefallen ist.
21: Der Teileinsturz der Carola-Brücke in Dresden wird nicht weiter von der Staatsanwaltschaft verfolgt. Sie sieht keine Hinweise auf strafbares Verhalten. Ursache war laut Gutachten ein Materialversagen im Spannstahl. Die Schäden waren bei Prüfungen nicht erkennbar. Verletzt wurde bei dem Einsturz der Brücke niemand. Im Landkreis Bautzen werden ab Ende des Monats rund 40 Buslinien eingeschränkt. Betroffen sind vor allem Fahrten in den Ferien und am Wochenende. Rufbusangebote fallen bis Jahresende weg. Plusbusse und Taktbusse bleiben dagegen unverändert. Mit den Einsparungen im Nahverkehr soll der Zuschuss für die Geburtenstation Kamenz finanziert werden.
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0: Bei dir in Dresden hast du 20 Grad aktuell, bisschen wärmer ist es in Zwickau, da sind es 21 Grad, in Leipzig hat 22 Grad. Immer wieder scheint die Sonne heute über dem Freistaat, hier und da sind aber öfter Wolken am Start und ab und zu kann es trotzdem auch regnen heute. Ein bisschen windig ist es noch dazu, am Wochenende ist es dann auch ordentlich wechselhaft. Bisschen Sonne, bisschen Wolken, alles im Wechsel, immer wieder mit Regen vermischt bei maximal 23 Grad.
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0: Um 15.03 Uhr die A9 Nürnberg Richtung Berlin. Achtung, es hat geknallt da zwischen Leipzig West und Großkugel. Und in Merane, da ist die Poststraße zwischen der oberen Mühlgasse und der Packhofstraße gesperrt. Da hat es nämlich geknallt. Bleibt da vorsichtig.
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0: Haben wir einen aus Chemnitz bekommen?
23: Hey Energy Sachsen, in Chemnitz wird in der Adelsbergstraße in der 30er-Zone geblitzt.
0: Naja, danke schön an Sandra. Und wenn du noch was gesehen hast, einen Stau oder einen Blitzer, dann melde dich unter der 0800 50 5x9. WhatsApp kannst du auch rüberschicken. Nummer dazu findest du auf energy.de/Sachsen. Dein nächstes Energy Sachsen Verkehrsupdate, das hau ich dir sofort wieder raus und es kracht.
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0: Wenn du unterwegs bist, gerade mit dem Auto, dann komm gut an. In Sachsen gehen die Ferien los. Da ist heute im Feierabendverkehr wahrscheinlich ein bisschen Action angesagt. Falls du irgendwo in Stau reingerätst, dann denk dir einfach, Gott sei Dank, du bist nicht in New York. Da wird wahrscheinlich nämlich gerade Taylor Swift heiraten. Und da ist aktuell auch die Hölle los. Naja, vielleicht hilft's ja. Falls es irgendwo stockt, enjoy hier einfach noch die nicen Hits in der Playlist. Ich habe noch einige für dich am Start. Justin Bieber featuring Nicki Minaj kriegst du jetzt nämlich rein mit ihrem Banger Beauty and the Beat. Schönen Freitag.
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Energy Sachsen, Happy Freitag, dir mit Hit Music Only und jetzt mit Harry Styles. Und der hat ja kurz vor seinem Konzert im Wembley Stadium am Mittwoch in London das WM-Spiel England gegen Kongo geschaut. Und das haben die auch im Stadion gezeigt, als die Harry Styles-Fans gerade da so eintrudelten, haben alle auch nochmal WM geguckt. Und er hat ein bisschen versteckt mit Freunden geguckt. Und als aber Tore geschossen wurden, kam er zweimal jubelnd immer nochmal kurz raus. Und da sind die Fans dann natürlich doppelt ausgerastet, wegen der Tore und wegen Harry Styles, weil er sich vorher hat schon mal blicken lassen. England, WM-Sieg und dann noch Harry Styles auf der Bühne. Win-Win-Situation war das am Mittwoch in England. Sein neuesten Hit hier von Harry Styles, American Girls, den kriegst du jetzt hier bei Energy Sachsen. 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

0: Also richtiger Clubbanger hier mal wieder. Energy, sagst es an, die meisten Hits, die meiste Musik kriegst du hier. Komm gut weiter Richtung Feierabend gleich mit Olivia Rodrigo und ihrem neuesten Hit Drop Dead. Und davor hörst du noch Clock Clock mit Out of the Dark. Bleib dran.
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0: Bis zu 22 Grad hast du aktuell im Freistaat. Hier und da scheint überall immer mal wieder die Sonne, aber es sind auch ordentlich Wolken am Start. Ab und zu kann es immer mal wieder ein bisschen regnen. Dazu ist es noch ein bisschen windig. Am Wochenende wird es dann ordentlich wechselhaft. Bisschen Sonne hier, bisschen Wolken da. Immer wieder Regen zwischendurch bei maximal 23 Grad am Samstag und Sonntag.
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0: Um 15.32 Uhr die A9 Nürnberg Richtung Berlin zwischen Leipzig-West und Großkugel. Achtung, da hat's geknallt. In Merane ist die Poststraße zwischen der oberen Mühlgasse und der Packhofstraße gesperrt. Und den Blitzer hier haben wir noch.
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0: Ein hast du in Chemnitz auf der Adelsbergstraße und der steht mitten in der 30er-Zone. Und wenn du noch was gesehen hast, einen Stau oder einen Blitzer, melde dich unter der 0800 50 5x9 oder schick eine WhatsApp-Nachricht rüber. Die Nummer dazu, die findest du auf energy.de/Sachsen. Dein nächstes Energy Sachsen Verkehrsupdate, das kommt dann sofort wieder, wenn's kracht.
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0: Lola Young bei Energy Sachsen, die meisten Hits, die meiste Musik. Schön Freitag dir, jetzt geht's nochmal ein Smasher rein. Tacho.
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0: Na, welche Hits gehen denn hier gerade durch die Decke? Ich check's aus für dich im Energy Sachsen Hitstream jetzt mit Rubbers. Das ist ein Hit von Phoenix Flexen, ein Rapper aus Los Angeles, und sein Song Rubbers. Der startet gerade bei TikTok und Insta durch. Schon seit Wochen ist er da am Start und vor allem in den Staaten. Da ist er nämlich ganz oft auf Platz 1 in den meistgestreamten Songs. Und Phoenix Flexen hat Rubbers so auf 80s gedreht mit Disco und so Synthie-Pop-Vibes. Es klingt sehr interessant. Viele sagen, der Song ist irgendwie mit KI entstanden, weil seine Stimme da so ein bisschen anders klingt. Er selber sagt aber, nee, da ist nichts mit KI gewesen. Wie auch immer, Rubbers ist auf jeden Fall ein nicer Hit. Geht nicht umsonst so ab. Und dann kriegst du den jetzt hier, den Rapper aus den Staaten, der den kompletten 80s-Disco-Film fährt gerade. Rubbers, hier für dich bei

Ach, Bruno Mars, der sorgt hier mal wieder für ein bisschen gute Laune bei Energy Sachsen. Die meisten Hits, die meiste Musik kriegst du hier, natürlich auch kurz vom Wochenende. Es ist ein Traum wahr geworden für Leute, die gerne so Lego-Autos bauen. So Lego-Technik-Freaks vielleicht. Lego hat nämlich eine Koop mit der Formel 1 gestartet und 22 komplett fahrbare Formel 1-Autos gebaut, aber halt aus Lego-Steinen. Und die können auch richtig fahren. Da sitzen Leute drin und fahren damit rum. Jedes Car besteht aus über 28.000 Lego-Steinen und wiegt 280 Kilo. Das ist aber trotzdem ein bisschen fake, weil im Prinzip haben die normale Go-Karts genommen, die so ein bisschen da die Verkleidung abgebaut, sodass das Grundgerüst noch stand und dann haben sie das einfach mit Lego-Steinen verkleidet. Also ist jetzt nicht zu 100% nur aus Lego, aber sieht trotzdem witzig aus und Formel-1-Fans feiern es irgendwie auch. Ich finde es auch ganz nett. Am Sonntag läuft dazu übrigens die Lego Drivers Parade und da werden die Lego-Cars unter anderem auch präsentiert, fahren da auf dem Ringrung. Das kannst du dir am Sonntag auch live angucken auf dem Formel-1-YouTube-Kanal. Wird es live übertragen. Hast du vielleicht eine kleine Sonntagsbeschäftigung? Und jetzt kriegst du hier noch einen nice Hit rein. Natürlich, der kommt von Olivia Rodrigo. Ihr neuester Hit Drop Dead ist am Start von ihrem neuesten Album. Ist hier drin in der Energy Sachsen Playlist. Die meisten neuen Hits schon Freitag. 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

0: Olivia Rodrigo bei Energy Sachsen auf dem Weg in den Feierabend. Bist du hier mit Hit Music Only, gleich mit Die Die, dem neuesten Hit von Shakira und Burna Boy. Und davor hörst du noch Bebe Rexha und Faithless mit einem kleinen Techno-Banger, New Religion. Bleib dran.
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16: Das große Nina Chuba Open Air Konzert in Dresden steht in den Startlöchern. Im Rudolf-Habig-Stadion versammeln sich heute die Nina Chuba Ultras, um gemeinsam mit ihr zu den neuen Songs ihres Albums abzugehen. Und vielleicht hast du Glück und jemand verkloppt am Eingang noch seine Tickets. Das Konzert ist nämlich ausverkauft.
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19: Kurz vor vier.
20: Ich bin Colin. Hallo. Julian Nagelsmann ist nicht mehr Bundestrainer. 4 Tage nach der WM-Blamage gegen Paraguay hat er sich mit dem DFB auf eine Vertragsauflösung geeinigt. Der 38-Jährige hatte einen Rücktritt zunächst ausgeschlossen. Er sei keiner, der wegläuft. Gestern gab es dann einen Krisengipfel beim DFB, auf dem die Trennung dann besiegelt wurde. Der DFB hat sich auch bei der Nachfolge schon festgelegt. Jürgen Klopp soll übernehmen. Mit dem Ex-Trainer von Borussia Dortmund und Liverpool sollen jetzt Gespräche geführt werden. Eine zwingende Krankschreibung ab Tag 1. Das plant die Bundesregierung. Dadurch sollen die Menschen es sich künftig zweimal überlegen, ob sie nicht doch zur Arbeit gehen können. Scharfe Kritik daran kommt unter anderem von den Ärzten. Sie befürchten noch stärker überlaufene Praxen. Sachsens Kassenärztechef Stefan Windau sagte uns:
21: Es wird die Zeiten verkürzen, die Arzt-Patienten-Kontaktsituation. Es wird mehr Bürokratie bringen und eine allgemeine Unzufriedenheit. Die Last bleibt bei den Patienten und bleibt vor allem beim ärztlichen und nichtärztlichen Personal in den Praxen. Und das ist sehr schwierig, weil die Situation sowieso schon angespannt ist.
20: Sachsen plant den nächsten Rekordhaushalt. Die Landesregierung hat den Entwurf für den Doppelhaushalt für die kommenden beiden Jahre vorgelegt. Insgesamt sind Ausgaben von 53,5 Milliarden Euro geplant, so viele wie noch nie. Erstmals will die Regierung deshalb auch Schulden aufnehmen. Und jetzt die News aus deiner Ecke mit André.
18: Für Dresden und die Lausitz.
22: Immer wieder werden gerade ältere Menschen auch in Sachsen Opfer von Betrügern. Mal sind es vermeintliche Polizisten, die Wertsachen sicher verwahren wollen. Mal soll für vermeintliche Angehörige eine Kaution gezahlt werden. Polizei und Landeskriminalamt weisen diese Woche besonders stark auf Informations- und Präventionsangebote hin. Kathleen Zink vom LKA.
0: Wir haben dazu jetzt zusätzlich in dieser Woche Großflächenplakate und digitale Außenwerbung an stark frequentierten Standorten im Freistaat. Und ergänzend informiert die Polizei in Sachsen auch über ihre Social-Media-Kanäle zu diesen aktuellen Betrugsmaschen und gibt dann ganz praktische Verhaltenstipps.
22: Der Neubau für das Bertolt-Brecht-Gymnasium in Dresden ist finanziell abgesichert. Die Stadt investiert rund 63 Millionen Euro. Etwa 38 Millionen sollen aus dem Bundessondervermögen kommen. Ab Oktober starten erste Vorarbeiten. Der eigentliche Bau soll 2027 beginnen. Fertig sein soll der neue Campus dann 3 Jahre später. Die Seenlandbahn ist da morgen wieder unterwegs. In den Sommerferien fährt sie an Wochenenden von Dresden-Neustadt über Kamenz nach Senftenberg. Unterwegs hält sie auch in Bernsdorf, Wiednitz und Hosena. Gedacht ist die Verbindung vor allem für Ausflüge ins Lausitzer Seenland.
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16: Bei dir in Leipzig 22 Grad hast du aktuell, in Dresden sind es 21, Chemnitz 20 Grad, die Sonne scheint über dem Freistaat, immer wieder kommt es raus, ab und zu sind ein paar Wolken am Start und es kann immer wieder ein bisschen regnen, das kann passieren hier und da, bisschen windig ist es noch dazu, am Wochenende ist es dann eher wechselhaft, bisschen Sonne, bisschen Wolken, immer wieder Regen bei maximal 23 Grad.
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16: Um 16.02 Uhr. Wir haben eine Meldung aus Chemnitz bekommen.
1: Hallo, hier ist Julia aus Chemnitz. Ich wollte bloß Bescheid sagen. Auf der Hoferstraße Richtung Heinrich-Schütt-Straße in Chemnitz wurde jetzt eine Vollscheibe hingestellt ab der Höhe der Sebastian-Bach-Straße. Also man kann die Hoferstraße nicht mehr von der Fürstenstraße aus runterfahren. Es ist keine Beschilderung da. Tschüssi.
16: Danke, Julia, fürs Rüberschicken. Wenn du in Chemnitz bist, weißt du Bescheid. Ansonsten habe ich noch die hier.
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16: Steht nämlich einer in Scheibenberg auf der Elterleiner Straße Richtung Elterlein und einer steht dann auch nochmal in Chemnitz. Auf der Adelsbergstraße wird geblitzt mitten in der 30er-Zone. Hast du noch was gesehen? Stau oder ein Blitzer? Meld dich unter der 0800 50 5x9. Kannst aber auch eine WhatsApp einfach rüberschicken oder machst wie die Julia, schick einfach eine Sprachnachricht. Die Nummer dazu, die findest du auf energy.de/sachsen. Dein nächstes Energy Sachsen Verkehrsupdate, das kommt dann sofort wieder, wenn's kracht.
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16: Viere schon wieder. Slide mal ganz entspannt rein in deinen Feierabend so langsam, ne? Lass dich nicht stressen vom Ferienverkehr, Feierabendverkehr, dies, das. Vielleicht flutscht er trotzdem chillig durch. Ich drück die Daumen. Ansonsten bin ich mit dir zusammen am Start mit Hit Music Only. Ich habe auch gleich noch eine kleine Gaming-Empfehlung für dich. Es gibt nämlich ein neues, nices Switch-Game, Star Fox. Das hat mich ein bisschen begeistert, erzähle ich dir gleich von. Ansonsten jetzt hier erstmal Bebe Rexha und Faithless am Start mit dem kleinen Disco-Smasher New Religion. Schönen Freitag.
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0: Martin Garrix bei Energy Sachsen, die meisten und Hits, die meiste Musik. 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
0: Oh yeah, schnelle Feuergefechte im Weltraum, schicke Grafik und frische Cutscenes. Nintendo hat das fast 30 Jahre alte Star Fox 64 nochmal frisch für die Switch 2 aufgelegt.
3: 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Wir haben eine Mission, Star Fox.
0: Du bist Fox McCloud und zusammen mit deinem Söldnertrupp müsst ihr den Fiesfurz Dr. Andross aufhalten. Der will nämlich das ganze System unterjochen.
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0: Mitten in der Schlacht kannst du auch ganze Gegnergruppen mit einem aufgeladenen Laserschuss ins Nirvana schicken.
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0: Und sollte es mal brenzlig werden, zündest du einfach mal eine kleine Weltraumbombe.
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0: Die Missionen sind auch knackig kurz, da kannst du zwischendurch immer mal wieder eine Runde einwerfen und durch verschiedene Gimmicks macht es auch echt Fun, Level mehrmals zu spielen. Und dann gibt's auch noch die Highscore-Jagd und den Herausforderungsmodus.
4: Bleib wie du bist, Slippy.
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0: Star Fox gibt's nur für die Switch 2 und das Game schnappst du dir für rund 60 Euro. Für ein bisschen Weltraumspaß, sag ich, lohnt sich.
3: Ihr bei allem Respekt, General, ihr Beileid können sie sich sparen.
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0: Mit Star Fox bist du good to go und mit Die Die, dem neuesten Hit von Shakira und Burner Boy, kommst du jetzt noch entspannter rein in den Feierabend. Kriegst du hier bei Energy Sachsen die meisten neuen Hits.

0: Christian mit Kennedy hier bei Energy Sachsen auf dem Freitag. Ich hoffe, du bist schon drin im Wochenende, im Feierabend. Und wenn nicht, wenn es noch ein bisschen dauert, ich begleite dich weiter mit Hit Music Only. Fastball kriegst du gleich mit dem neuesten Hit Beautiful Life. Und davor hörst du noch I Run von Haven und Caitlin Aragon. Bleib dran!
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15: Bis zu 22 Grad hast du aktuell noch im Freistaat. Die Sonne scheint ordentlich über dem Freistaat. Hier und da sind aber Wolken am Start. Deswegen kann es auch immer mal wieder ein bisschen regnen heute noch. Bisschen windig ist es noch dazu. Ansonsten am Wochenende, da ist es wechselhaft. Bisschen Sonne, bisschen Wolken, immer wieder Regen bei maximal 23 Grad.
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15: Um 16.31 Uhr. Die A4 Chemnitz Richtung Dresden. Da hast du einen Stau. Zwischen Wilsdorf und dem Kreuz Dresden West sind es 8 Kilometer mittlerweile. Da dauert es wahrscheinlich so 20 Minuten länger. Und auf der A14 Norsten Richtung Leipzig. Achtung, da liegen nämlich noch Reifenteile zwischen Döbeln Ost und Döbeln Nord. Da bitte vorsichtig bleiben.
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15: Hast du einen Scheibenberg auf der Elterleiner Straße Richtung Elterlein und in Chemnitz wird geblitzt auf der Adelsbergstraße mitten in der 30er-Zone. Hast du sonst noch was gesehen? Ein Stau oder ein Blitzer? Meld dich unter der 0800 50 5x9 oder schick einfach eine WhatsApp-Nachricht rüber. Die Nummer dazu, die findest du auf energy.de/sachsen. Dein nächstes Energy Sachsen Verkehrsupdate, das kommt dann sofort wieder, wenn es kracht.
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0: Das Wochenende, das steht kurz bevor. Energy Sachsen hast du an, die meisten und Hits, die meiste Musik. Max Music nochmal am Start hier.
1: Hallo.
0: Denn du hast was Schönes dabei wieder.
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1: Ich habe heute wirklich schöne Sachen dabei, weil heute möchte ich mal die Stars shoutouten. Es geht heute um ganz viel Geld. Denn Pink hat jetzt einen Spendenaufruf gestartet und hat das Ding beendet und hat gesagt, übrigens, wir können uns alle mal auf die Schulter klopfen. Die hat insgesamt 8 Millionen Dollar gesammelt für die Krebsforschung und das finde ich richtig nice.
0: Strong. Pink schon immer stabil unterwegs gewesen.
1: Ja. Und wenn wir einmal bei Geld sind, Taylor Swift und Travis Kelce, die heiraten ja heute. Da geht es ja ganz groß in die Vollen. Soweit die Informationen sind, müsste es eigentlich auch schon seit 40 Minuten im Gange sein im Madison Square Garden. Aber um die Hochzeit soll es gar nicht gehen, denn diese beiden haben insgesamt auch 26 Millionen Dollar an gemeinnützige Zwecke gespendet. Und ich finde, darüber redet man viel zu wenig. Das finde ich richtig gut.
0: Ja, finde ich auch gut. Sag ich dir ehrlich.
1: Und wenn du dir nochmal so ein bisschen Coachella-Vibes abgreifen willst, siehst du doch mal rein, Justin Bieber. Man könnte ja auch fast sagen, dass Bieber-Cella, wie ja alle danach gesagt haben, ist jetzt das zweite Live-Set von seinem Konzert auf YouTube. Das erste kam letzte Woche, das zweite jetzt. Und das ist natürlich ein Riesending. Der hat einfach mal für Beauty and the Beast diesen Hit, den wir hier auch bei uns in der Energy Sachsen Hit Sommer Playlist spielen, einfach eine 8-fach-Platin-Auszeichnung im Nachhinein bekommt. Das ist wild.
0: John, das Set kann man sich ruhig nochmal angucken. Ich habe mir das damals auch angeguckt. Das ist ein Vibe.
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Energy Sachsen hörst du die meisten Non-Hits, die meiste Musik. Komm gut rein in deinen Feierabend. Jetzt mit den beiden Jungs hier von Fastboy. Die sind DJ und Producer in einem und leben damit einen richtigen Traumjob. Es gibt nämlich eine Studie, die weltweit die beliebtesten Berufe auscheckt. Es aktualisiert sich immer wieder und DJ sein hat es in die weltweite Top 10 geschafft. In Deutschland wird immer noch der Professorenberuf abgefeiert. Der Beruf des Pilots ist auch ein großes Ding in anderen Ländern, europäischen Ländern vor allem, aber in den Staaten, in Kanada, Neuseeland und Irland oder auch in Namibia, da steht der DJ-Beruf an der Spitze der Suchanfragen. Das heißt, hat man ja immer gesagt, so ja, jeder legt jetzt auf, jeder ist jetzt DJ. Das ist gar kein Running Gag mehr. Es wird langsam Realität anscheinend. Und hier, Fastboy, die haben dann aktuell einen absoluten Dreamjob. Und einen neuen Hit, den haben sie auch noch draußen, Beautiful Life. Den kriegst du jetzt hier bei Energy Sachsen. Komm gut weiter.

0: Goodbye von Alle Farben hier bei Energy Sachsen. Die meisten, dann Hits, die meiste Musik am Freitagnachmittag. Fast schon Feierabend. Na, dann ballern wir weiter Hits. Leonie und Callum Scott, hau ich dir gleich rein. Die haben einen neuen Hit draußen. Stay heißt, kriegst du gleich. Davor hörst du noch Samba mit 12 to 12. Bleib dran.
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0: Kino unter freiem Himmel gibt's heute am Dresdner Elbufer. Um 21.30 Uhr läuft dort der zweite Teil von Der Teufel trägt Prada. 20 Jahre später bringen die Kultfiguren wieder ganz viel Glamour auf die Leinwand. Also schnapp dir deine Freunde, style dich vielleicht ein bisschen auf für den großen Runway und dann ab zu den Elbwiesen.
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0: Gleich 17 Uhr.
18: Ich bin Colin. Hallo. 4 Tage nach der WM-Blamage gegen Paraguay zieht Julian Nagelsmann die Konsequenzen. Der 38-Jährige ist als Bundestrainer zurückgetreten. Mehr von Tim Britztrup.
19: Die Entscheidung sei ihm alles andere als leicht gefallen. Die Mannschaft habe nach so einer herben Enttäuschung aber die Chance auf einen unbelasteten Neuanfang verdient, heißt es in einer Mitteilung auf der DFB-Seite. Und die DFB-Spitze will jetzt so schnell wie möglich das Gespräch mit Jürgen Klopp suchen. Der soll auch schon seine grundsätzliche Bereitschaft erklärt haben, den Posten zu übernehmen.
18: Die neuen Reformpläne im Bund kommen bei der sächsischen Landesregierung grundsätzlich gut an. Etwa die Ideen zur Einkommensteuer müssen noch mal genauer geprüft werden, sagt CDU-Finanzminister Piwarz. Es sei aber insgesamt gut, dass der Bund jetzt handelt. Zu der teils scharfen Kritik an den Plänen sagt Piwarz,
20: Ich kann das verstehen, dass man sich mehr wünscht, aber jeder Weg beginnt mit dem ersten Schritt. Man sollte jetzt, glaube ich, nicht auf einzelne Punkte wie die Krankschreibung schon ab dem ersten Tag so darauf abstellen, dass das jetzt das riesengroße Thema ist. Bei mir überwiegen eher die positiven Elemente und man sollte jetzt diesem Reformvorhaben auch eine Chance auf Realisierung geben.
18: Und jetzt die News aus deiner Ecke mit André.
3: Für Dresden und die Lausitz.
18: Schockanrufe, falsche Polizisten, betrügerische Geldanlagen. Immer wieder kommen Kriminelle damit durch. Oft geraten dabei vor allem ältere Menschen ins Visier. Diese Woche machen die Polizei und das Landeskriminalamt in Sachsen besonders stark darauf aufmerksam, welche Maschen es gibt und wie man sich am besten davor schützt. Kathleen Zink vom LKA sagte uns:
21: Dabei ist uns wichtig, dass wir nicht nur die ältere Generation ansprechen, sondern auch die Kinder, die Enkel, die Nachbarn und die Freunde, damit man sich im Familienkreis, im Bekanntenkreis darüber unterhalten kann. Denn wenn das Geld einmal weg ist, kommt es dann auch meistens nicht wieder und wir müssen handeln, bevor das Kind in den Brunnen gefallen ist.
18: Der Teileinsturz der Carola-Brücke in Dresden wird nicht weiter von der Staatsanwaltschaft verfolgt. Sie sieht keine Hinweise auf strafbares Verhalten. Ursache war laut Gutachten ein Materialversagen im Spannstall. Die Schäden waren bei Prüfungen nicht erkennbar. Verletzt wurde bei dem Einsturz der Brücke niemand. Im Landkreis Bautzen werden ab Ende des Monats rund 40 Buslinien eingeschränkt. Betroffen sind vor allem Fahrten in den Ferien und am Wochenende. Rufbusangebote fallen bis Jahresende weg. Plusbusse und Taktbusse bleiben dagegen unverändert. Mit den Einsparungen im Nahverkehr soll der Zuschuss für die Geburtenstation Kamenz finanziert werden.
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0: Bis zu 23 Grad hast du aktuell in Leipzig, 21 Grad in Dresden, 20 in Chemnitz. Immer wieder scheint die Sonne heute bis zum Abend. Ab und zu sind aber auch Wolken am Start und es kann hier und da mal ein bisschen regnen. Bisschen windig ist es auch noch dazu. Am Wochenende ist es dann eher wechselhaft. Bisschen Sonne, bisschen Wolken, immer wieder Regen bei maximal 23 Grad.
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0: Um kurz nach 5, die A4 Chemnitz Richtung Dresden. Da hast du einen Stau zwischen Wilsdruff und dem Kreuz Dresden-West. 8 Kilometer sind es da aktuell. Wahrscheinlich brauchst du so bis zu 20 Minuten länger halt durch, falls du reingeraten bist. Achtung, auf der A14 Nossen Richtung Leipzig, da liegen noch Reifenteile auf der Straße zwischen Döbeln Ost und Döbeln Nord. Da bitte vorsichtig bleiben. In Bernsdorf, die Marsdorfer Straße, da hat's geknallt zwischen Volkersdorf und der A13. Und dann gibt's hier noch
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0: Einer steht in Scheibenberg auf der Elterleiner Straße Richtung Elterlein und in Chemnitz wird auch noch geblitzt auf der Adelsbergstraße in der 30er-Zone. Hast du ansonsten noch was gesehen, einen Stau oder einen Blitzer? Meld dich unter der 0850 5x9 oder schick einfach eine WhatsApp rüber. Die Nummer dazu findest du auf energy.de/sachsen. Dein nächstes Energy Sachsen Verkehrsupdate, das kommt dann sofort wieder, wenn's kracht.
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0: Schönen Feierabend dir. Deine Wochenendplanung steht oder lässt es auf dich zukommen? Wie du es machst, machst du es schon richtig, würde ich sagen. Ich zottel dir noch ein paar Hits ab hier. Kommst du ganz geschmeidig rein in deine Freetime und Elsie droppt dir auch gleich noch ein paar frische Streaming-Tipps. Die hat sie für dich parat. Und jetzt kriegst du erstmal den Zomba rein. Hier mit 12 to 12.
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0: Avicii bei Energy Sachsen, Hit Music Only auf dem Freitagnachmittag. Die Elsie, die hat schon wieder ganz viereckige Augen, weil sie die ganze Nacht lang Streaming-Tipps für dich gehuntet hat, damit du am Wochenende weißt, was sich lohnt zu glotzen. Let's go.
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2: Bei mir bekommst du alle Infos rund um Streamen und was auf deiner Watchlist nicht fehlen darf. Da gibt's wieder richtig nice Stuff. Der Klassiker aus den 2000ern als Live-Action-Remake auf Netflix. Avatar, der Herr der Elemente, Staffel 2. Ein 12-Jähriger ist der Herr über die vier Elemente. Er war aber 100 Jahre lang eingefroren und währenddessen sind Bedrohungen größer geworden. Er muss also schnellstmöglich alle Elemente wieder erlernen, um seine Welt zu retten. Ja, der Typ mit dem blauen Pfeil auf dem Kopf.
3: Sicher. Das ist der Retter der Welt.
2: Netflix hat außerdem noch einen Action-Abenteuerfilm neu drauf. Gladiator 2. Na endlich. Der Sohn des ehemaligen Gladiators Maximus wird nach einem Überfall des Römischen Reichs dazu gezwungen, selbst in der Arena zu kämpfen. Na, da schwört er gleich mal Rache an dem Mann, der ihn gefangen genommen hat. Und gleichzeitig wird ein Komplott gegen den römischen Kaiser geplant. Kampf, Historie, Blut und Macht.
4: Wessen Kopf kann ich dir geben, der diesen Zorn befriedigt?
2: Und noch eine News für alle Fans von Maxon Hall. Ja, da gehöre ich auch dazu. Prime Video hat jetzt bestätigt, dass die dritte und letzte Staffel im Dezember kommt. Also noch dieses Jahr. Die wohl aktuell beliebteste From Enemies to Lovers Love Story aus den Büchern von Mona Kasten mit richtiger Hottie-Besetzung.
1: Das musst du gesehen haben.
0: Elsies Watchlist, Energy Sachsen. Wunderbar, gleich mal wieder den Backlog erweitert und jetzt für dich Leonie und Callum Scott mit ihrem neuesten Stay sind sie hier am Start.

0: Dr. Nico Santos hier bei Energy Sachsen auf dem Freitag. Du bist hoffentlich schon im Feierabend drinne oder zumindest schon mal auf dem besten Weg rein. Ich versorge dich weiter mit Hits. BTS kriegst du gleich mit ihrem neuesten Hit Swim und davor hörst du noch Taylor Swift mit Opelite. Bleib dran.
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0: 23 Grad hast du aktuell in Leipzig, 21 Grad in Dresden und Zwickau aktuell. Immer wieder scheint die Sonne heute noch über dem Freistaat, ein paar Wolken sind aber auch am Start. Das heißt, es kann ab und zu regnen, ein bisschen windig ist es noch dazu. Am Wochenende, da ist es wechselhaft, ein bisschen Sonne, ein bisschen Wolken, immer wieder abwechselnd. Auch da kann es immer wieder regnen bei maximal 23 Grad am Samstag, Sonntag.
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0: Um 17.32 Uhr, lass dich nicht stressen. Aber Achtung, auf der B97 Hoyerswerda Richtung Dresden ist zwischen Lausitz und dem Abzweig nach Würschnitz die Straße gesperrt und zwar in beide Richtungen, da laufen gerade Bergungsarbeiten. In Bernsdorf die Marsdorfer Straße, Achtung, da hat's geknallt zwischen Volkersdorf und der A13 Marsdorf.
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0: Hast du einen in Scheibenberg auf der Elterleiner Straße Richtung Elterlein und einer steht in Chemnitz auf der Adelsbergstraße in der 30er-Zone. Das ist es. Hast du noch was gesehen, einen Stau oder einen Blitzer, melde dich unter der 0800 50 5 mal die 9. Eine Sprachnachricht kannst du uns auch schicken oder eine normale WhatsApp-Nachricht unter der Nummer. Die findest du auf energy.de/sachsen. Dein nächstes Energy Sachsen Verkehrsupdate, das kommt dann sofort wieder, wenn's kracht.
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2: Und heute steht ganz Sachsen in den Feierabend. Die Christine aus Döbeln. Hallo.
3: Hallo, hier ist die Christine.
2: Hi Christine, hast du schon schöne Feierabendpläne?
3: Nein, nach Hause gehen, Eis essen. Ja, ansonsten die Sonne genießen.
2: Und wenn du hier und da welche abbekommst, gönne ich dir. Was machst du am Wochenende? Hast du da was vor?
3: Noch nichts, nein.
2: Ja, dann lässt du alles mal auf dich zukommen. Ist auch mal nice. Christine, dann hab einen schönen Feierabend und jetzt schickst du ganz Sachsen nochmal in den Feierabend. Machen wir so, oder?
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0: Offenbach und Norma Jean Martini auf dem Feierabend hier bei Energy Sachsen. Die meisten und Hits, die meiste Musik. Habt einen entspannten Feierabend. Und falls du heute Abend in Dresden zum Lina Schubert-Konzert gehst, das wird, glaube ich, ein sehr emotionaler Abend heute dort im Rudolf-Habich-Stadion da von Dynamo Dresden. Da spielt sie nämlich und sie hat vorhin auf TikTok nochmal ein kleines TikTok gepostet, wo sie richtig emotional geworden ist.
1: Leute, ich musste hier gerade mal ein kleines Tränchen verdrücken. Leute, ich spiele heute einfach in diesem Stadion und es ist ausverkauft. Und hier passen einfach 30.000 Leute rein. Ich bin wirklich richtig aufgeregt. Ich habe noch nie vor so vielen Menschen gespielt, die nur für mich hierher kommen.
0: Ach Mann, das ist doch richtig sweet. Also viel Spaß, wird glaube ich eine richtig coole Show, wenn du Tickets bekommen hast. Ansonsten, falls du Bock hast auf andere Konzerte und Events, der Energy Sachsen Hitsommer, der ist für dich da. Wir hauen jeden Tag Tickets für dich raus. Und jetzt kriegst du hier auch noch einen richtig frischen Hit. BTS sind am Start mit Swim. Hier bei Energy Sachsen die meisten neuen Hits. Happy Friday, Feierabend.

0: Freitagfeierabend ist der beste Feierabend. Energy Sachsen hast du an, die meisten und Hits, die meiste Musik kriegst du hier. Joe übernimmt hier gleich das Ruder und hat die brandneuen Hits für dich am Start. Dragula kriegst du gleich im Jenny Remix. Dafür hörst du noch Kygo, Khalid und Griffin mit Save My Love. Bleib dran!
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6: Verbringen den Samstagabend mal mit was Neuem und lernen zusammen mit Profis, wie man richtig das Tanzbein schwingt. Im Neumarkt in Dresden findet die Salzer Sommernacht statt. Nimm dir deinen liebsten Tanzpartner mit. Lasst euch im kostenlosen Einführungskurs zeigen, was tänzerisch so drin ist. Ich wünsche euch viel Spaß.
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6: Gleich ist es 6.
8: Ich bin Colin. Hallo. Julian Nagelsmann ist nicht mehr Bundestrainer. Nach dem peinlichen WM-Aus haben sich der 38-Jährige und der DFB auf eine Vertragsauflösung geeinigt. Das hat der Verband am Mittag mitgeteilt. Einen Nachfolger hat der DFB auch schon im Blick. Jürgen Klopp ist der Wunschkandidat. Mit ihm sollen jetzt schnell erste Gespräche geführt werden. Deutschland war bei der Weltmeisterschaft schon im 16. Finale an Paraguay gescheitert. Seit dem WM-Titel 2014 hat es die DFB-Elf nicht mehr ins Achtelfinale geschafft. Die Kassenärzte in Sachsen warnen vor den geplanten Änderungen bei der Krankschreibung. Die Bundesregierung will, dass Arbeitnehmer sich künftig schon an Tag 1 zwingend eine AU in der Praxis abholen. Für die Ärzte bedeutet das noch mehr Belastung und noch mehr Bürokratie. Sachsens Kassenärztechef Stefan Windau sagte uns:
9: Es wird mehr Arbeit, es wird die Anzahl an Patientenkontakten steigen und die Zeit für die Zuwendung für die Patienten wird weniger werden. Und es beinhaltet natürlich auch eine Misstrauenskultur gegenüber Patienten, auch gegenüber den Ärzten, wie man diese Dinge jetzt verschärft hat.
8: Und jetzt die News aus deiner Ecke mit André.
0: Für Dresden und die Lausitz.
10: Immer wieder werden gerade ältere Menschen auch in Sachsen Opfer von Betrügern. Mal sind es vermeintliche Polizisten, die Wertsachen sicher verwahren wollen. Mal soll für vermeintliche Angehörige eine Kaution gezahlt werden. Polizei und Landeskriminalamt weisen diese Woche besonders stark auf Informations- und Präventionsangebote hin. Kathleen Zink vom LKA.
11: Wir haben dazu jetzt zusätzlich in dieser Woche Großflächenplakate und digitale Außenwerbung an stark frequentierten Standorten im Freistaat. Und ergänzend informiert die Polizei in Sachsen auch über ihre Social-Media-Kanäle zu diesen aktuellen Betrugsmaschen und gibt dann ganz praktische Verhaltenstipps.
10: Der Neubau für das Bertolt-Brecht-Gymnasium in Dresden ist finanziell abgesichert. Die Stadt investiert rund 63 Millionen Euro. Etwa 38 Millionen sollen aus dem Bundessondervermögen kommen. Ab Oktober starten erste Vorarbeiten. Der eigentliche Bau soll 2027 beginnen. Fertig sein soll der neue Campus dann 3 Jahre später. Die Seenlandbahn ist da morgen wieder unterwegs. In den Sommerferien fährt sie an Wochenenden von Dresden-Neustadt über Kamenz nach Senftenberg. Unterwegs hält sie auch in Bernsdorf, Wiednitz und Hosena. Gedacht ist die Verbindung vor allem für Ausflüge ins Lausitzer Seenland.
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6: Aktuell immer noch Werte von um die 21 Grad im Freistaat. Leicht bewölkt, aber trocken. In der Nacht zieht sich eigentlich genauso durch bei Tiefstwerten zwischen 8 und 13 Grad. Also ein kleines bisschen angenehmer temperaturmäßig.
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6: Die B97 Hoyerswerda-Dresden ist zwischen Lausnitz und dem Abzweig nach Würschnitz in beiden Richtungen wegen Bergungsarbeiten gesperrt.
0: Blitzer.
7: In Scheibenberg stehen sie in der Elterleiner Straße Richtung Elterlein und in Chemnitz wird geblitzt in der Adelsberger Straße. Da darfst du eigentlich nur 30 fahren. Hast du sonst noch was gesehen? Einen Stau, einen Blitzer, was auch immer, dann melde dich gern bei uns. Nummer ist die 0800 50 und 5 mal die 9 oder du schickst eine WhatsApp rum. Die Nummer, die gibt's auf energy.de/sachsen. Dein nächstes Energy Sachsen Verkehrsupdate, das kommt dann sofort, wenn's kracht.
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7: Und es geht ab, hier wird nochmal Turn-Up gemacht im Feierabend bei Energy Sachsen brandneu. Ich bin die Joe, bin für dich im Start, natürlich auch im Wochenend-Kickoff. In deiner brandneuen Playlist startest du rein mit Kygo, Khalid und Griffin und ihrem Hit Save My Love.

0: Lady Gaga bringt dich hier durch bei Energy Sachsen brandneu. 18.10 Uhr ist es.
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0: Die Frau hat mal wieder gekocht und natürlich, wo hörst du frische Songs zuerst? Bei Energy Sachsen brandneu. Es ist doch so. Raven Denae droppt eine neue Single, Saturday Night, ein Teil von ihrem neuen Album und der ist ein bisschen mehr Synthie-Pop, als du von ihr gewohnt bist. Das Album muss wirklich ein Meisterwerk werden, wenn das hier die erste Single-Auskopplung ist, weil es ist wirklich ein sehr, sehr krasser Banger. Du hörst rein jetzt hier dein Energy Sachsen Hit Update im Feierabend. Ich bin die Joe, für dich am Start. Cheers.

0: Tschüss, oh nein.
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3: Bei mir bekommst du alle Infos rund um Streamen und was auf deiner Watchlist nicht fehlen darf. Da gibt's wieder richtig nice Stuff. Der Klassiker aus den 2000ern als Live-Action-Remake auf Netflix. Avatar, der Herr der Elemente, Staffel 2. Ein 12-Jähriger ist der Herr über die vier Elemente. Er war aber 100 Jahre lang eingefroren und währenddessen sind Bedrohungen größer geworden. Er muss also schnellstmöglich alle Elemente wieder erlernen, um seine Welt zu retten. Ja, der Typ mit dem blauen Pfeil auf dem Kopf.
4: Sicher. Das ist der Retter der Welt.
3: Netflix hat außerdem noch einen Action-Abenteuerfilm neu drauf. Gladiator 2. Na endlich. Der Sohn des ehemaligen Gladiators Maximus wird nach einem Überfall des Römischen Reichs dazu gezwungen, selbst in der Arena zu kämpfen. Na, da schwört er gleich mal Rache an dem Mann, der ihn gefangen genommen hat. Und gleichzeitig wird ein Komplott gegen den römischen Kaiser geplant. Kampf, Historie, Blut und Macht.
5: Wessen Kopf kann ich dir geben, der diesen Zorn befriedigt?
3: Und noch eine News für alle Fans von Maxon Hall. Ja, da gehöre ich auch dazu. Prime Video hat jetzt bestätigt, dass die dritte und letzte Staffel im Dezember kommt. Also noch dieses Jahr. Die wohl aktuell beliebteste From Enemies to Lovers Love Story aus den Büchern von Mona Kasten mit richtiger Hottie-Besetzung.
6: Das musst du gesehen haben.
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1: Jetzt Dracula von Tame Impala, aber im Genie-Remix. Der bringt dich hier durch dein Freitagfeierabend mit Energy Sachsen.

0: 4:30 ist es hier bei Energy Sachsen brandneu. Ich bin die Jo, bin für dich am Start hier am Freitagfeierabend. Und in der nächsten halben Stunde gibt's Papa Ute von Mikey's Mind und Chill 77 in die Playlist. Und New Religion von Bibi Rexha und Faithless sind auch mit dabei.
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6: 22 Grad noch in Leipzig, 21 in Zwickau und Dresden und 20 in Chemnitz und Görlitz. Es bleibt trocken, auch wenn die Sonne nicht wirklich am Start ist. Und so bleibt's auch. Da gibt's wirklich keine dramatischen Veränderungen. Auch am Wochenende, da kann's nur manchmal noch regnen.
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6: Die B97 Hoyerswerda-Dresden ist zwischen Lausnitz und dem Abzweig nach Würschnitz in beiden Richtungen wegen Bergungsarbeiten dicht.
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6: Da habe ich nur eingemeldet und zwar in Scheibenberg, Elterleiner Straße. Richtung Elterlein stehen sie da. Hast du sonst noch was gesehen? Einen Stau, einen Blitzer, was auch immer, dann melde dich gern bei uns. Nummer ist die 0800 50 und 5x9, da kannst du durchklingeln oder alternativ schreibst du eine WhatsApp. Die Nummer, die gibt's auf energy.de/sachsen. Dein nächstes Energy Sachsen Verkehrsupdate, das kommt dann sofort, wenn's kracht.
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Abend läuten doch die Hochzeitsglocken bei Energy Sachsen brandneu. Und zwar bei keiner geringeren als bei Taylor Swift. Travis Kelce und sie heiraten im iconic New Yorker Madison Square Garden. Und das wird eine richtig fette Party. Es ist wirklich teilweise von bis zu 1000 Leuten die Rede. Und da sind ja nicht nur irgendwelche Leute am Start, sondern die Creme de la Creme von Hollywood. Ed Sheeran, Suki Waterhouse, Zoe Kravitz. Ich bin wirklich sehr gespannt, wer da noch alles am Start sein wird. Krasseres Line-Up als bei den Grammys, wirklich. Sobald es was Neues gibt, berichte ich natürlich hier bei Energy Sachsen brandneu. Jetzt New Religion von Bibi Rexha und Faithless in deiner brandneuen Playlist auf dem Freitag Feierabend.

0: bisschen was über ein Stündchen bei Energy Sachsen, dann geht dein Energy Sachsen WM Game of the Day los. Und das ist heute Australien, Ägypten. Beides gar keine Top-Favoriten.
1: Die Kängurus und Emus wurden als Wappentiere Australiens ausgewählt, weil sie nur vorwärts laufen können. Da haben die Australier gesagt, das finden wir gut. Die stehen mal richtig glaubhaft für Fortschritt. Wenn sich zwei streiten, freut sich der dritte. Canberra wurde nur die Hauptstadt, weil sich Sydney und Melbourne nicht einigen konnten. Ja, und das ist sehr random. In Australien gibt es einfach mal mehr Schafe als Menschen. Im Energy Sachsen Game of the Day spielen die Australier heute im 16. Finale gegen Ägypten. Hier steht das älteste der 7 Weltwunder, die Pyramiden von Gizeh. Ägypten ist ein richtiges Land der Superlative. Der Nil ist der längste Fluss der Welt und gilt als das Lebenszentrum des Landes. Deine Katze zu Hause denkt sich wahrscheinlich, oh Mann, ich wäre so gern im alten Ägypten geboren. Denn hier galten Katzen als heilige Tiere und wurden besonders verehrt.
0: Jetzt Harry Styles drin. Der bringt dich durch mit American Girls bei Energy Sachsen brandneu.

0: 5 vor 7 hier bei Energy Sachsen brandneu und hier wird hier gleich meine dicke Energy Sachsen Top 7 um 7 Rakete gezündet. Deine Daily Mini Charts, für die du hier jeden Tag votest auf energy.de/Sachsen. Und seit gestern hat da wirklich einiges komplett anders ausgesehen, als also wirklich es, du hast einiges umgevotet.
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0: Das große Nina Chuba Open-Air-Konzert in Dresden, das steht in Startlöchern. Im Rudolf-Habich-Stadion versammeln sich heute die Nina Chuba Ultras, um gemeinsam mit ihr zu den Songs ihres neuesten Albums abzugehen. Vielleicht hast du Glück und jemand verkloppt am Eingang noch seine Tickets. Das Konzert ist nämlich natürlich ausverkauft.
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0: 2 vor 7 haben wir's.
12: Ich bin Nanju, hallo. Julian Nagelsmann ist nicht mehr Bundestrainer. Nach dem frühen WM-Aus haben sich der 38-Jährige und der DFB auf eine Vertragsauflösung geeinigt. Das hat der Verband am Mittag mitgeteilt. Einen Nachfolger hat der DFB auch schon im Blick. Jürgen Klopp ist der Wunschkandidat. Mit ihm sollen jetzt schnell erste Gespräche geführt werden. Deutschland war bei der Weltmeisterschaft schon im 16. Finale an Paraguay gescheitert. Seit dem WM-Titel 2014 hat die DFB-Elf es nicht mehr ins Achtelfinale geschafft. Sachsen plant den nächsten Rekordhaushalt. Die Landesregierung hat den Entwurf für den Doppelhaushalt für die kommenden beiden Jahre vorgelegt und in den Landtag eingebracht. Insgesamt sind Ausgaben von 53,5 Milliarden Euro geplant, so viele wie noch nie. Erstmals will die Regierung deshalb Schulden aufnehmen, so Finanzminister Piwarz.
13: Das war auch ganz wichtig, dass die Hälfte dieses Geldes, was wir aufnehmen, also die Hälfte von 1,45 Milliarden Euro, dass das der kommunalen Familie zugutekommt, weil wir wissen, dass wir die Schwierigkeiten, die wir alle miteinander haben, in der Finanzierung nur gemeinsam schultern können.
12: Nach dem Doppelerdbeben in Venezuela steigt die Zahl der Todesopfer weiter. Mittlerweile wurden rund 2600 Leichen gefunden. Noch immer werden etwa 50.000 Menschen vermisst. Venezuela war vergangene Woche Mittwoch innerhalb weniger Sekunden von 2 heftigen Erdbeben erschüttert worden. Und jetzt die News aus deiner Ecke mit André.
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14: Schockanrufe, falsche Polizisten, betrügerische Geldanlagen. Immer wieder kommen Kriminelle damit durch. Oft geraten dabei vor allem ältere Menschen ins Visier. Diese Woche machen die Polizei und das Landeskriminalamt in Sachsen besonders stark darauf aufmerksam, welche Maschen es gibt und wie man sich am besten davor schützt. Kathleen Zink vom LKA sagte uns:
15: Dabei ist uns wichtig, dass wir nicht nur die ältere Generation ansprechen, sondern auch die Kinder, die Enkel, die Nachbarn und die Freunde, damit man sich im Familienkreis, im Bekanntenkreis darüber unterhalten kann. Denn wenn das Geld einmal weg ist, kommt es dann auch meistens nicht wieder und wir müssen handeln, bevor das Kind in den Brunnen gefallen ist.
14: Der Teileinsturz der Carola-Brücke in Dresden wird nicht weiter von der Staatsanwaltschaft verfolgt. Sie sieht keine Hinweise auf strafbares Verhalten. Ursache war laut Gutachten ein Materialversagen im Spannstahl. Die Schäden waren bei Prüfungen nicht erkennbar. Verletzt wurde bei dem Einsturz der Brücke niemand. Im Landkreis Bautzen werden ab Ende des Monats rund 40 Buslinien eingeschränkt. Betroffen sind vor allem Fahrten in den Ferien und am Wochenende. Rufbusangebote fallen bis Jahresende weg. Plusbusse und Taktbusse bleiben dagegen unverändert. Mit den Einsparungen im Nahverkehr soll der Zuschuss für die Geburtenstation Kamenz finanziert werden.
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0: Es ist recht angenehm draußen, Werte von um die 21 Grad im Freistaat. Dabei bleibt es trocken, auch wenn es recht wolkig ist. Am Wochenende zieht sich das auch so durch. Erst Sonntag kann es dann Regen geben.
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0: Vorsicht auf der A4 Chemnitz Richtung Dresden. In der Abfahrt 7-Lehn, da steht ein kaputtes Auto auf der linken Spur. A14 Nossen Richtung Leipzig. Zwischen Nossen Nord und der Raststätte Hansensholz Nord, da liegen Reifenteile auf der linken Spur. Und die B97 Hoyerswerda Dresden ist zwischen Lausnitz und dem Abzweig nach Würschnitz in beiden Richtungen wegen Bergungsarbeiten dicht.
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0: Da habe ich noch einen gemeldet. Scheibenberg steht da in der Elterleiner Straße Richtung Elterlein. Hast du sonst noch was gesehen? Einen Stau, einen Blitzer, irgendwas, was ich nicht auf dem Schirm hatte? Dann melde dich gern bei uns. Nummer ist die 0800 50 und 5 mal die 9. Oder du schickst eine WhatsApp rum. Die Nummer, die gibt's auf energy.de/sachsen. Dein nächstes Energy Sachsen Verkehrsupdate, das kommt dann sofort, wenn's kracht.
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0: Let's Fats an deinem Freitag um kurz nach 7 bei Energy Sachsen brandneu. Und das bedeutet, es ist Zeit für die Energy Sachsen Top 7 um 7, deine Daily Mini Charts. Platz 7 räumen da heute Felix Jähn und Omar Rudbeck ab mit ihrem Hit Siren.
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6: Mit KI-Support.
7: Sonne und Wolken wechseln sich heute Abend ab. Meistens bleibt's trocken. Nur in den Bergen kann's am Fichtelberg mal ruppig werden mit Sturmböen. In der Nacht weiter trocken mit wenig Wolken. Die Tiefstwerte liegen zwischen 13 und 8 Grad. Morgen viele Wolken und etwas Regen. Am Sonntag dann wieder Sonne dazu, aber immer mal mit Schauern.
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7: 4 Kilometer Stau auf der A4 Chemnitz Richtung Dresden zwischen der Abfahrt Siebenlehen und dem Dreieck Nossen. Da steht in der Abfahrt Siebenlehen ein kaputtes Auto auf der linken Spur und zwischen Nossen Nord und der Raststätte Hansensholz Nord liegen Reifenteile auf der linken Spur. In Großpößner ist die Straße in Höhe Dreiskau-Muckern nach einem Unfall in beiden Richtungen gesperrt. Geblitzt wird in Scheibenberg auf der Elterleiner Straße Richtung Elterlein. Melde auch du uns Staus und Blitzer unter 0800 50 5 mal die 9.
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Swift mit ihrem neuen Hit I Knew It, I Knew You jetzt in deiner Feierabend-Playlist bei Energy Sachsen brandneu am Start. Die Queen is back. Ihr Hit zum neuen Toy Story 5 Film, der bei uns ab Ende Juli in die Kinos kommt. Ist eine Country-Nummer, also so ein bisschen OG Taylor. Und was ich bisher gehört habe, die Swifties, die feiern den. Die genießen so ein bisschen die alte Taylor mit ihrer Pop-Girly-Country-Mucke. Jetzt packe ich ihn dir rein in deinen Feierabend. I Knew It, I Knew You, frisch drin bei Energy

WM-Fieber bist du hier bei Energy Sachsen brandneu. Jetzt ganz frisch in der Playlist drin, der offizielle WM-Song für die Fußball-WM in diesem Jahr. Kommt von Shakira und Burna Boy und gibt mir so ein bisschen Waka Waka-Vibes. Heißt auch ähnlich, Die Die nämlich. Ich bring dir hier Stadion-Vibes rein in deinen Feierabend. Die Die jetzt hier bei Energy Sachsen brandneu.

0: Grammy-nominiert Girl bist und gerade Energy Sachsen hörst, dann kannst du das wahrscheinlich jetzt sehr relaten. Die Grammy-nominierte Girlband Flo hat nämlich eine Nummer rausgehauen, Leak It, und die beschreibt das Gefühl, was man als Kind oder halt als junges Mädchen hat, wenn man eine Girlband gesehen hat und einfach geflasht war. Man hat sich automatisch irgendwie empowered gefühlt und dachte, man kann die ganze Welt haben. Kannst du ja auch. Kriegst du hin. Ich glaube da an uns Girls. Und die passende Mucke für dieses Empowerment habe ich hier bei Energy Sachsen brandneu. Leak It von Flo.
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8: Ich bin Nanju, hallo. Die Kassenärzte in Sachsen warnen vor den geplanten Änderungen bei der Krankschreibung. Die Bundesregierung will, dass Arbeitnehmer sich künftig schon an Tag 1 zwingend eine AU in der Praxis abholen. Für die Ärzte bedeutet das noch mehr Belastung und noch mehr Bürokratie. Sachsens Kassenärztechef Stefan Windau sagte uns:
9: Es wird mehr Arbeit, es wird die Anzahl an Patientenkontakten steigen und die Zeit für die Zuwendung für die Patienten wird weniger werden. Und es beinhaltet natürlich auch eine Misstrauenskultur gegenüber Patienten, auch gegenüber den Ärzten, wie man diese Dinge jetzt verschärft hat.
8: Selbst innerhalb der Union ist die geplante Krankschreibung ab Tag 1 nicht unumstritten. Der CDU-Arbeitnehmerflügel spricht sich dafür aus, das nochmal zu überdenken. Der politische Streitwert scheint in keinem gesunden Verhältnis zu den vermeintlichen Verbesserungen zu stehen, sagte CDA-Chef Radke dem Spiegel. 4 Tage nach der WM-Blamage gegen Paraguay zieht Julian Nagelsmann die Konsequenzen. Der 38-Jährige ist als Bundestrainer zurückgetreten. Mehr von Tim Britztrup.
10: Die Entscheidung sei ihm alles andere als leicht gefallen. Die Mannschaft habe nach so einer herben Enttäuschung aber die Chance auf einen unbelasteten Neuanfang verdient, heißt es in einer Mitteilung auf der DFB-Seite. Und die DFB-Spitze will jetzt so schnell wie möglich das Gespräch mit Jürgen Klopp suchen. Der soll auch schon seine grundsätzliche Bereitschaft erklärt haben, den Posten zu übernehmen.
8: Und jetzt die News aus deiner Ecke mit André.
2: Für Dresden und die Lausitz.
11: Immer wieder werden gerade ältere Menschen auch in Sachsen Opfer von Betrügern. Mal sind es vermeintliche Polizisten, die Wertsachen sicher verwahren wollen. Mal soll für vermeintliche Angehörige eine Kaution gezahlt werden. Polizei und Landeskriminalamt weisen diese Woche besonders stark auf Informations- und Präventionsangebote hin. Kathleen Zink vom LKA.
12: Wir haben dazu jetzt zusätzlich in dieser Woche Großflächenplakate und digitale Außenwerbung an stark frequentierten Standorten im Freistaat. Und ergänzend informiert die Polizei in Sachsen auch über ihre Social-Media-Kanäle zu diesen aktuellen Betrugsmaschen und gibt dann ganz praktische Verhaltenstipps.
11: Der Neubau für das Bertolt-Brecht-Gymnasium in Dresden ist finanziell abgesichert. Die Stadt investiert rund 63 Millionen Euro. Etwa 38 Millionen sollen aus dem Bundessondervermögen kommen. Ab Oktober starten erste Vorarbeiten. Der eigentliche Bau soll 2027 beginnen. Fertig sein soll der neue Campus dann 3 Jahre später. Die Seenlandbahn ist da morgen wieder unterwegs. In den Sommerferien fährt sie an Wochenenden von Dresden-Neustadt über Kamenz nach Senftenberg. Unterwegs hält sie auch in Bernsdorf, Wiednitz und Hosena. Gedacht ist die Verbindung vor allem für Ausflüge ins Lausitzer Seenland.
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13: Mit KI-Support. Sonne und Wolken wechseln sich heute Abend ab. Meistens bleibt's trocken. Nur in den Bergen kann's am Fichtelberg mal ruppig werden mit Sturmböen. In der Nacht weiter trocken mit wenig Wolken, die Tiefstwerte liegen zwischen 13 und 8 Grad. Morgen viele Wolken und etwas Regen, am Sonntag dann wieder Sonne dazu, aber immer mal mit Schauern.
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13: Auf der A4 Chemnitz Richtung Dresden steht in der Abfahrt Siebenlehn ein kaputtes Auto auf der linken Spur. Geblitzt wird. Auf der A14 Leipzig Richtung Halle in Höhe Leipzig Ost. Melde auch du uns Staus und Blitzer unter 0800 50 5 mal die 9.
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7: Kurz nach 8 ist es hier bei Energy Sachsen brandneu. Ich bin die Joe und ich bring dich hier rein in den Freitag-Feierabend und hab natürlich brandneue Mucke mit dabei hier am Haupt-Release-Tag der Woche. Ganz besonders viel. Und wir starten direkt rein mit Self-Aware von Tepper City.
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Die beiden zusammen haben ja schon oft bewiesen, dass sie ein gutes Duo sind und jetzt machen sie es gleich wieder. Bebe Rexha und David Guetta, die heizen deinen Feierabend-Dancefloor bei Energy Sachsen mal wieder ordentlich auf. Sad Girls heißt ihre neue Nummer und laut Bebe Rexha ist die für alle Girls, die schon mal mit gebrochenem Herzen auf der Tanzfläche standen und trotzdem irgendwie eine gute Zeit hatten. Also irgendwie wir alle. Mein Gott, wir slayen halt alle trotzdem. Jetzt slayen wir in deinem Feierabend Sad Girls, deine Broken-Hearted Girl Dance-Hymne bei Energy Sachsen. Schön drin ist er in der Feierabend.

richtige Banger-News in deinem Feierabend bei Energy Sachsen brandneu. Sam Smith hat nämlich nicht nur eine neue Single rausgebracht, sondern direkt noch ein neues Album obendrauf angekündigt. Na, das ist doch mal was. Es hat ja jetzt auch ein bisschen gedauert, seit er das letzte Mal Mucke rausgebracht hat, aber jetzt ist er endlich da. Ein Liebesbrief an New York und gleichzeitig einfach mal auch so eine Liebesgeschichte. Das kann er ja gut, Liebesgeschichten. Mal geil heißt die Nummer und die packe ich dir jetzt

ganz frisch drin in deiner Energy Sachsen brandneue Playlist mit seiner neuen Nummer I Don't Wanna Fall In Love. Und ich sag dir, das ist das Motto. Ich möchte mich nicht verlieben, ich will einfach ein bisschen Spaß haben, Leben genießen. Same, Bruder, same. Richtig geiler Dance-Track und ich sag dir, perfekt für deinen Feierabend, perfekt für eine kleine Party. Die feiern wir jetzt ja auch zusammen auf dem Feierabend. I Don't Wanna Fall In Love, jetzt bei Energy Sachsen brandneu.

ist ein bisschen spät dran mit seiner ersten Single 2026. Da hat er uns ein bisschen warten lassen. Aber ich würde sagen, es hat sich zumindest mal gelohnt. Man kennt es ja häufig, ein bisschen danciger von ihm. Sein neuer How It Was Before ist aber eher eine poppige Nummer. Und der Mann, der hat ja eine ganz, ganz tolle Stimme. Also der könnte mir eine Packungsbeilage vorlesen. Ich würde ihm irgendeine Emotion abkaufen. How It Was Before, der verspätete Kickoff in 2026 von Tom Gregory. Jetzt brandneu drin in deiner

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5: Mit KI-Support. Sonne und Wolken wechseln sich heute Abend ab. Meistens bleibt's trocken. Nur in den Bergen kann's am Fichtelberg mal ruppig werden mit Sturmböen. In der Nacht weiter trocken mit wenig Wolken, die Tiefstwerte liegen zwischen 13 und 8 Grad. Morgen viele Wolken und etwas Regen, am Sonntag dann wieder Sonne dazu, aber immer mal mit Schauern.
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5: Es gibt gerade keine Staus, du kommst entspannt durch. Geblitzt wird, auf der A14 Leipzig Richtung Halle in Höhe Leipzig Ost. Melde auch du uns Staus und Blitzer unter 0800 50 5 mal die 9.
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Es ist dann mal wieder Zeit für einen schönen Remix hier bei Energy Sachsen brandneu. Und dieses Mal ging es dem Hit 4 to the Floor von Star Sailor an den Kragen. Die Jungs von Offenbach haben da ein bisschen ihre Magic spielen lassen und ich muss sagen, kann man sich anhören. Den Song haben sie noch ein Stück besser gemacht. Ist ja immer so ein Ding mit Remixen, weiß man immer nicht. Aber nee, kann mich nicht beschweren, ist brandneu approved und den hast du jetzt hier bei Energy Sachsen.

Osti ist endlich mal wieder back, die Gute. Ich habe sie ein bisschen vermisst in einer Energy Sachsen Playlist mit ihrem neuen Track The Art of Letting Go. Ist ein Sommerbanger, aber nicht so Ibiza Dancefloor Vibe, sondern eher mit ein bisschen Herzschmerz und Neuanfang und mega lustig. Osti ist ja gerade super duper prego, also wirklich hochschwanger, und deshalb hat sie gesagt, nö, ich mache jetzt keine Promo für meinen neuen Track. Das kann schön der Papa machen, der hat das Kind ja auch gemacht, und deshalb hat ihr Boyfriend in einem Video eine blonde Perücke getragen und hat quasi einfach Osti dies nachgespielt für den Track. Für den Effort haben sie es wirklich auch verdient, in deiner Feierabend-Playlist zu landen. The Art of Letting Go ist jetzt drin bei Energy Sachsen.

WM 2026, definitiv eins der Highlights dieses Jahr. Und solche Events bringen ja immer wieder so brandneue Songs mit. Das ist auch wortwörtlich Musik in meinen Ohren hier bei Energy Sachsen. We Wanna Play von Ronis Goliath ist so einer. Hat er geschrieben für Kamerun, sein Heimatland. Und auch wenn die nicht reingekommen sind in die WM, sondern in der Vorrunde schon rausgeflogen sind, supporten kann man ja trotzdem, finde ich auch irgendwie ganz sweet. We Wanna Play von Ronis Goliath. Einen schönen Afrobeat-Banger jetzt hier bei Energy Sachsen brandneu.

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1: Ich bin Nanju, hallo. Sachsen plant den nächsten Rekordhaushalt. Die Landesregierung hat den Entwurf für den Doppelhaushalt für die kommenden beiden Jahre vorgelegt und in den Landtag eingebracht. Insgesamt sind Ausgaben von 53,5 Milliarden Euro geplant, so viele wie noch nie. Erstmals will die Regierung deshalb Schulden aufnehmen, so Finanzminister Piwarz.
2: Das war auch ganz wichtig, dass die Hälfte dieses Geldes, was wir aufnehmen, also die Hälfte von 1,45 Milliarden Euro, dass das der kommunalen Familie zugutekommt. Weil wir wissen, dass wir die Schwierigkeiten, die wir alle miteinander haben, in der Finanzierung nur gemeinsam schultern können.
1: Die neuen Reformpläne im Bund kommen bei der sächsischen Landesregierung grundsätzlich gut an. Etwa die genauen Ideen zur Einkommenssteuer müssen noch mal genauer geprüft werden, sagt CDU-Finanzminister Christian Piwarz. Es sei aber insgesamt gut, dass der Bund jetzt handelt. Julian Nagelsmann ist nicht mehr Bundestrainer. Nach dem frühen WM-Aus haben sich der 38-Jährige und der DFB auf eine Vertragsauflösung geeinigt. Das hat der Verband am Mittag mitgeteilt. Einen Nachfolger hat der DFB auch schon im Blick. Jürgen Klopp ist der Wunschkandidat. Mit ihm sollen jetzt schnell erste Gespräche geführt werden. Deutschland war bei der Weltmeisterschaft schon im 16. Finale an Paraguay gescheitert. Seit dem WM-Titel 2014 hat die DFB-Elf es nicht mehr ins Achtelfinale geschafft. Und jetzt die News aus deiner Ecke mit André.
0: Für Dresden und die Lausitz.
3: Schockanrufe, falsche Polizisten, betrügerische Geldanlagen. Immer wieder kommen Kriminelle damit durch. Oft geraten dabei vor allem ältere Menschen ins Visier. Diese Woche machen die Polizei und das Landeskriminalamt in Sachsen besonders stark darauf aufmerksam, welche Maschen es gibt und wie man sich am besten davor schützt. Kathleen Zink vom LKA sagte uns:
4: Dabei ist uns wichtig, dass wir nicht nur die ältere Generation ansprechen, sondern auch die Kinder, die Enkel, die Nachbarn und die Freunde, damit man sich im Familienkreis, im Bekanntenkreis darüber unterhalten kann. Denn wenn das Geld einmal weg ist, kommt es dann auch meistens nicht wieder und wir müssen handeln, bevor das Kind in den Brunnen gefallen ist.
3: Der Teileinsturz der Carola-Brücke in Dresden wird nicht weiter von der Staatsanwaltschaft verfolgt. Sie sieht keine Hinweise auf strafbares Verhalten. Ursache war laut Gutachten ein Materialversagen im Spannstall. Die Schäden waren bei Prüfungen nicht erkennbar. Verletzt wurde bei dem Einsturz der Brücke niemand. Im Landkreis Bautzen werden ab Ende des Monats rund 40 Buslinien eingeschränkt. Betroffen sind vor allem Fahrten in den Ferien und am Wochenende. Rufbusangebote fallen bis Jahresende weg. Plusbusse und Taktbusse bleiben dagegen unverändert. Mit den Einsparungen im Nahverkehr soll der Zuschuss für die Geburtenstation Kamenz finanziert werden.
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5: Mit KI-Support. Wolkig bleibt's am Abend und in der Nacht meistens trocken. Dazu kühlt's runter auf 13 bis 8 Grad. Morgen hängen viele Wolken drin und ab und zu kann's leicht regnen bei maximal 21 Grad. Am Sonntag geht's wechselnd weiter mit Sonne und Wolken und immer mal wieder kommt ein Schauer runter.
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5: Nichts los auf den Straßen, du hast überall freie Fahrt. Geblitzt wird auf der A14 Leipzig Richtung Halle in Höhe Leipzig Ost. Melde auch du uns Staus und Blitzer unter 0800 50 5 mal die 9.
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7: Gleich hast du es geschafft, der Feierabend, der Freitag-Feierabend, der ist aber mal sowas von am Start. Hier um kurz nach 9 bei Energy Sachsen brandneu und den Kick-Off in die Playlist in die letzte Stunde macht Teddy Swims mit Mr. Know-It-All.
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Rosa, der Late Night Drive Song 2026. Also zumindest der Song, der das Feeling von Late Night Drives wahnsinnig gut in den Sound verpackt. Good Old Days von Christus Randy ist drin, jetzt in deiner brandneuen Energy Sachsen Playlist. Und die Late Night Drive Season, die ist ja gerade so kurz vor richtig in Gang kommen. Und da passt der Song wirklich einfach perfekt. Da machen wir jetzt mal zusammen einen Late Night Drive in deinen Feierabend, würde ich sagen.

Die EP hier ist wirklich was ganz, ganz Neues und es ist wirklich eine richtig gute Idee. Ich bin ein bisschen neidisch. Alok und J-Lo, das Party-Duo schlechthin, haben gleich zwei neue Songs rausgebracht, weil einer ja auch nicht reicht, ne? Beide heißen Everything's Fine, aber einer heißt AM und einer PM, also einer aus der Morgen- und einer aus der Abendperspektive. Es geht um den Unterschied zwischen, was zeige ich der Welt und was fühle ich eigentlich wirklich. Beide Songs haben einen unterschiedlichen Vibe, aber erzählen eins zu eins das Gleiche. Habe ich noch nie so gesehen, aber ist auf jeden Fall eine wirklich richtig, richtig gute Idee. Die PM Edition habe ich dir reingepackt. Natürlich in den Feierabend hier bei Energy Sachsen.

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Der Film ist sowieso schon iconic und die Soundtracks, die machen das ganze Ding noch viel besser. Wir haben hier bei Energy Sachsen brandneu oft drüber geredet. Der Teufel trägt Prada 2. Iconic ist das Ding und die Playlist, die macht das noch ein Stück mehr iconic. Sabrina Carpenter, Madonna, Dua Lipa, Miley Cyrus und eben auch Sienna Spiro. Ihren Hit Material Lover, den sie zum Film beigesteuert hat, habe ich jetzt für dich in der Playlist. Schön poppig, selbstbewusst, ein bisschen im Kontrast zu den emotionalen Songs, die sie sonst sehr häufig raushaut.

einfach mal so perfekt zum Vibe der letzten Wochen. Feierabend im Auto auf dem Weg nach Hause, Fenster runter, Chili-Milli mit Restsonne rumcruisen. Das ist es einfach. Und genau das ist der Vibe von der neuen Nummer von Naked zusammen mit Arden Jones. Looking for Something ganz frisch drin in deiner brandneuen Playlist. Ist so richtig poppig, elektronischer Good-Vibe-Song, den du einfach nur mit gutem Wetter und Sommersonne, Sonnenschein in Verbindung bringen kannst. Ich sag auch, das ist ein guter Anwärter für deinen Sommerhit dieses Jahr. Hörst du mal rein, entscheidest, ob er Sommer-Playlist worthy ist. Jetzt bei Energy Sachsen looking

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0: mit KI-Support.
1: Wolkig bleibt's am Abend und in der Nacht meistens trocken, dazu kühlt's runter auf 13 bis 8 Grad. Morgen hängen viele Wolken drin und ab und zu kann's leicht regnen, bei maximal 21 Grad. Am Sonntag geht's wechselnd weiter mit Sonne und Wolken und immer mal wieder kommt ein Schauer runter.
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1: Im Moment ist alles frei, es gibt keine Staus. Geblitzt wird. Auf der A14 Leipzig Richtung Halle in Höhe Leipzig Ost. Melde auch du uns Staus und Blitzer unter 0800 50 5 mal die 9.
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Mein Gott, da ist der Sommer jetzt halt auch gestartet. Egal, ob du willst oder nicht, wenn Calvin Harris sagt Sommer, dann ist auch Sommer. Und mit seinem neuen Hit Satisfied zusammen mit Jazzy hat er gesagt Sommer. Der kann genauso wie er ist auf Ibiza laufen oder auf dem Festival.

Hier ist ein Feierabend-Upgrade bei Energy Sachsen brandneu. Und jetzt drehen wir komplett auf. Jetzt wird hier richtig Party gemacht. James Hype ist nämlich zurück mit Serotonin. Der Typ, der ist ja sowieso komplett verrückt an den Decks und liefert jetzt wieder einen Track, der direkt dein Glückshormon bzw. dein Serotonin-Level hochschraubt. Treibender Beat, richtig krasse Drops und genau diesen Sound, bei dem du sofort mit dem Kopf nickst, auch wenn du eigentlich nur kurz im Auto sitzt. Er selber hat gesagt, ey, das Ding ist pure Energy für den Dancefloor. Also Lautstärke hoch. Serotonin jetzt brandneu bei deiner Energy Sachsen Playlist.

Straight in den Feierabend gelinedanced bei Energy Sachsen mit Stella Lefty und ihrem Hit Boston. Sie schreibt über ihre Bezi mit dem Country-Star Vincent Mason und darüber, wie krass angsteinflößend das eigentlich manchmal ist, die Hosen so total emotional runterzulassen. Weil anderen die eigenen Probleme erzählen und irgendwie auch seine verletzliche Seite zu zeigen, das ist nicht immer easy. Richtiges Country-Brett ist das, Boston von Stella Lefty bei Energy Sachsen brandneu.

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also mein Cover jetzt dabei bei Energy Sachsen brandneu und zwar von Bruno Mars. Okay, okay, der hat für seinen neuen Hit On My Soul nämlich den Track Move On Up von der absoluten Soul-Legende, nämlich Curtis Mayfield, gecovert. Also er hat da schon einiges dran gedreht und gewendet, auch einen neuen Text reingehauen, aber man hört schon

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4: Mit KI-Support. Wolkig bleibt's am Abend und in der Nacht meistens trocken. Dazu kühlt's runter auf 13 bis 8 Grad. Morgen hängen viele Wolken drin und ab und zu kann es leicht regnen, bei maximal 21 Grad. Am Sonntag geht's wechselnd weiter mit Sonne und Wolken und immer mal wieder kommt ein Schauer runter.
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4: Nichts los im Moment auf den Straßen in Sachsen. Gute Fahrt. Geblitzt wird. In Dresden auf der Heinrich-Zille-Straße Richtung Lockwitzer Straße. Es blitzt auch auf der Strehlener Straße stadteinwärts und außerdem auf der Stübelallee stadteinwärts. Melde auch du uns Staus und Blitzer unter 0800 50 5 mal die 9.
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1: Auf der B169 Cottbus Richtung Elsterwerda hat es zwischen Lauchhammer und Plessa einen Unfall gegeben. Im Kreis Mittelsachsen und im Kreis Leipzig sind auf der Straße zwischen Langenläuber Oberhain und Jahnshain in beiden Richtungen Pferde auf der Fahrbahn. Geblitzt wird. In Dresden auf der Heinrich-Zille-Straße Richtung Lockwitzer Straße. Außerdem blitzt es auf der Strehlener Straße statt einwärts und dann noch auf der Stübelallee statt einwärts. Melde auch du uns Staus und Blitzer unter 0800 50 5 mal die 9.
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1: Mit KI-Support.
3: Wolkig bleibt's am Abend und in der Nacht meistens trocken. Dazu kühlt's runter auf 13 bis 8 Grad. Morgen hängen viele Wolken drin und ab und zu kann's leicht regnen bei maximal 21 Grad. Am Sonntag geht's wechselnd weiter mit Sonne und Wolken und immer mal wieder kommt ein Schauer runter.
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3: Auf der A4 Dresden Richtung Chemnitz liegen zwischen Wilsdruff und dem Dreieck Nossen Reifenteile auf der Autobahn. Und auf der B169 Cottbus Richtung Elsterwerda hat es zwischen Lauchhammer und Plesser einen Unfall gegeben. Geblitzt wird. In Dresden auf der Heinrich-Zille-Straße Richtung Lockwitzer Straße, außerdem auf der Strehlener Straße stadteinwärts und ein Blitzer steht auch auf der Stübelallee stadteinwärts. Melde auch du uns Staus und Blitzer unter 0800 50 5 mal die 9.
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0: Auf der B169 Cottbus Richtung Elsterwerda hat es zwischen Lauchhammer und Plesser einen Unfall gegeben. Geblitzt wird. In Dresden auf der Heinrich-Zille-Straße Richtung Lockwitzer Straße. Es blitzt auch auf der Strehlener Straße statt einwärts und dann noch auf der Stübelallee statt einwärts. Melde auch du uns Staus und Blitzer unter 0800 50 5 mal die 9.
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